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1: Ich bin Hendrik Daum. Bundeskanzler Merz hat angekündigt, einen größeren Schwerpunkt auf die Wirtschaftspolitik zu legen. In Deutschland gehe es um Wachstum und Beschäftigung, sagte Merz. Vor allem bei den Gesetzgebungsverfahren zu den beschlossenen Reformen bei Steuern, Rente und Digitalisierung müsse es jetzt mehr Tempo geben. Merz versprach eine schnelle und umfassende Entlastung für die Wirtschaft, vor allem für Handwerk und Mittelstand. In der Bamberger Altstadt ist ein Auto frontal in ein Wohnhaus gerast und hat dabei die Außenwand durchbrochen. Zwei Menschen in dem Wagen wurden schwer verletzt. Das Auto schleuderte zuvor durch den Außenbereich einer Gaststätte, wo zum Unfallzeitpunkt aber glücklicherweise niemand saß. Warum es zu dem Crash kam, ist noch unklar. Statiker prüfen seit dem späten Abend, ob das Haus jetzt einsturzgefährdet ist. Im Moment ist der Himmel meist klar und bis zum frühen Morgen, da kühlt es ab auf richtig frische 10 bis 5 Grad. Heute zum Wochenstart, da gibt's nach örtlichem Frühnebel bayernweit viel Sonnenschein. Nur im Süden, da ziehen ein paar harmlose Wolkenfelder durch. Die Werte, die klettern heute auf 19 bis 25 Grad.

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1: Ich bin Hendrik Daum. Die Möglichkeit zur telefonischen Krankschreibung will die schwarz-rote Koalition ja abschaffen. Kritik kommt jetzt von AOK-Chefin Reimann. In den Funke-Zeitungen verteidigt sie die telefonische Krankschreibung, gerade in Zeiten von Infektionswellen, als gutes Mittel, wie David Riemer berichtet.
2: Laut der AOK-Chefin können telefonische Krankschreibungen Ansteckungen vermeiden und medizinisches Personal schützen. Eine missbräuchliche Nutzung kann sie nicht feststellen. Auch die geplante Pflicht zur Vorlage einer Arbeitsunfähigkeitsbescheinigung ab dem ersten Krankheitstag hält Reimann für unsinnig. Eine solche Pflicht binde Kapazitäten, die für die Versorgung nicht zur Verfügung stünden.
1: Der Chef des Mittelstandsverbands Ahlhaus hat Bundeskanzler Merz dazu aufgerufen, in der Koalition stärker durchzugreifen. In der neuen Osnabrücker Zeitung warf Ahlhaus der Regierung schlechte Kommunikation und Planlosigkeit vor. Das Zerreden wichtiger Reformen, etwa bei der Rente oder im Gesundheitssektor, zerstöre das Vertrauen sowohl der Bürger als auch der Wirtschaft. Laut einer Berechnung der Umweltschutzorganisation Greenpeace hat der Hitzesommer 2026 volkswirtschaftliche Schäden in Höhe von mindestens 36 Milliarden Euro verursacht. Grund sind Greenpeace zufolge Ernteausfälle, Waldbrände und verminderte Produktivität in der Wirtschaft. Die geschätzten Schäden entsprechen demnach knapp 1% des Bruttoinlandsprodukts. Greenpeace fordert die Bundesregierung auf, der Klimakrise etwas entgegenzusetzen. Ein Weiter-so könne man sich auch aus wirtschaftlicher Sicht nicht mehr leisten. Zum Fußball. Im DFB-Pokal ist Greuther Fürth nach einem 1:2 gegen Bochum ausgeschieden. Für eine Überraschung sorgte Regionalligist Jedelo 2, der den Bundesliga-Absteiger Heidenheim aus dem Pokal warf. In der zweiten Runde stehen auch Freiburg, Mönchengladbach, Mainz, Union Berlin, Paderborn, Dresden, Darmstadt, Magdeburg und Essen. Im Moment ist der Himmel meist klar und bis zum frühen Morgen, da kühlt es ab auf richtig frische 10 bis 5 Grad. Heute zum Wochenstart, da gibt's nach örtlichem Frühnebel bayernweit viel Sonnenschein. Nur im Süden, da ziehen ein paar harmlose Wolkenfelder durch. Die Werte, die klettern heute auf 19 bis 25 Grad. Ja.

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1: Ich bin Hendrik Daum. Die Möglichkeit zur telefonischen Krankschreibung will die Schwarz-Rote Koalition ja abschaffen. Kritik kommt jetzt von AOK-Chefin Reimann. In den Funke-Zeitungen verteidigt sie die telefonische Krankschreibung, gerade in Zeiten von Infektionswellen, als gutes Mittel, wie David Riemer berichtet.
2: Laut der AOK-Chefin können telefonische Krankschreibungen Ansteckungen vermeiden und medizinisches Personal schützen. Eine missbräuchliche Nutzung kann sie nicht feststellen. Auch die geplante Pflicht zur Vorlage einer Arbeitsunfähigkeitsbescheinigung ab dem ersten Krankheitstag hält Reimann für unsinnig. Eine solche Pflicht binde Kapazitäten, die für die Versorgung nicht zur Verfügung stünden.
1: Der Chef des Mittelstandsverbands Ahlhaus hat Bundeskanzler Merz dazu aufgerufen, in der Koalition stärker durchzugreifen. In der neuen Osnabrücker Zeitung warf Ahlhaus der Regierung schlechte Kommunikation und Planlosigkeit vor. Das Zerreden wichtiger Reformen, etwa bei der Rente oder im Gesundheitssektor, zerstöre das Vertrauen sowohl der Bürger als auch der Wirtschaft. Im Moment ist der Himmel meist klar und bis zum frühen Morgen, da kühlt es ab auf richtig frische 10 bis 5 Grad. Heute zum Wochenstart, da gibt's nach örtlichem Frühnebel bayernweit viel Sonnenschein. Nur im Süden, da ziehen ein paar harmlose Wolkenfelder durch. Die Werte, die klettern heute auf 19 bis 25 Grad.

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1: Ich bin Hendrik Daum. Das politische Berlin erwacht, die Sommerpause ist zu Ende. Unter anderem steht das erste Treffen der CDU-Spitze auf dem Programm. Bundeskanzler und Parteichef Merz ist aus seinem langen Urlaub zurück und leitet heute die Sitzung des CDU-Präsidiums. Uli Reitinger berichtet.
2: Man kann im Sinne von Merz nur hoffen, dass er sich gut erholt hat in den letzten 3 Wochen, denn es dürfte direkt anstrengend werden. Da ist die Unzufriedenheit in den eigenen Reihen mit Merz' Führungsstil, da sind seine katastrophalen persönlichen Umfragewerte und da sind die schwachen Umfragen aus CDU-Sicht vor den Landtagswahlen im Herbst. Morgen trifft sich die schwarz-rote Bundesregierung im Schloss Neuhardenberg in Brandenburg. Eine Arbeitsklausur, wie es heißt, ausdrücklich kein Krisentreffen.
1: In der Bamberger Altstadt ist ein Auto frontal in ein Wohnhaus gerast und hat dabei die Außenwand durchbrochen. 2 Menschen in dem Wagen wurden schwer verletzt. Das Auto schleuderte zuvor durch den Außenbereich einer Gaststätte, wo zum Unfallzeitpunkt aber glücklicherweise niemand saß. Warum es zu dem Crash kam, ist noch unklar. Statiker müssen jetzt prüfen, ob das Haus einsturzgefährdet ist. In der türkischen Hauptstadt Ankara ist ein Waldbrand ausgebrochen. Betroffen ist laut Behörden ein Gebiet in einem Bezirk im Osten der Stadt. Auf Bildern ist zu sehen, wie die Flammen am Stadtrand lodern. Ob Wohngegenden gefährdet sind, ist im Moment noch unklar. Formel-1-Weltmeister Lando Norris hat das erste Rennen nach der Sommerpause gewonnen. Der Engländer im McLaren setzte sich in Zandvoort beim letzten Grand Prix der Niederlande durch und gewann sein 2. Saisonrennen nacheinander. Norris verwies WM-Spitzenreiter Kimi Antonelli im Mercedes auf den 2. Platz. 3. wurde Antonellis Teamkollege George Russell. Heute zum Wochenstart gibt's nach örtlichem Frühnebel bayernweit viel Sonnenschein. Nur im Süden, da ziehen ein paar harmlose Wolkenfelder durch. Durch die Werte klettern heute auf 19 bis 25 Grad.

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1: Ich bin Hendrik Daum. Das politische Berlin erwacht, die Sommerpause ist zu Ende. Unter anderem steht das erste Treffen der CDU-Spitze auf dem Programm. Bundeskanzler und Parteichef Merz ist aus seinem langen Urlaub zurück und leitet heute die Sitzung des CDU-Präsidiums. Uli Reitinger berichtet.
2: Man kann im Sinne von Merz nur hoffen, dass er sich gut erholt hat in den letzten 3 Wochen, denn es dürfte direkt anstrengend werden. Da ist die Unzufriedenheit in den eigenen Reihen mit Merz' Führungsstil, da sind seine katastrophalen persönlichen Umfragewerte und da sind die schwachen Umfragen aus CDU-Sicht vor den Landtagswahlen im Herbst. Morgen trifft sich die schwarz-rote Bundesregierung im Schloss Neuhardenberg in Brandenburg. Eine Arbeitsklausur, wie es heißt, ausdrücklich kein Krisentreffen.
1: In der Bamberger Altstadt ist ein Auto frontal in ein Wohnhaus gerast und hat dabei die Außenwand durchbrochen. 2 Menschen in dem Wagen wurden schwer verletzt. Das Auto schleuderte zuvor durch den Außenbereich einer Gaststätte, wo zum Unfallzeitpunkt aber glücklicherweise niemand saß. Warum es zu dem Crash kam, ist noch unklar. Statiker müssen jetzt prüfen, ob das Haus einsturzgefährdet ist. Heute zum Wochenstart gibt's nach örtlichem Frühnebel bayernweit viel Sonne. Sonnenschein. Nur im Süden, da ziehen ein paar harmlose Wolkenfelder durch. Die Werte klettern heute auf 19 bis 25 Grad.
3: Ja.

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1: Ich bin Hendrik Daum. Einen schönen guten Morgen. Die Möglichkeit zur telefonischen Krankschreibung will die Schwarz-Rote Koalition ja abschaffen. Kritik kommt jetzt von AOK-Chefin Reimann. In den Funke-Zeitungen verteidigt sie die telefonische Krankschreibung, gerade in Zeiten von Infektionswellen, als gutes Mittel, wie David Riemer berichtet.
2: Laut der AOK-Chefin können telefonische Krankschreibungen Ansteckungen vermeiden und medizinisches Personal schützen. Eine missbräuchliche Nutzung kann sie nicht feststellen. Auch die geplante Pflicht zur Vorlage einer Arbeitsunfähigkeitsbescheinigung ab dem ersten Krankheitstag hält Reimann für unsinnig. Eine solche Pflicht binde Kapazitäten, die für die Versorgung nicht zur Verfügung stünden.
1: Der Chef des Mittelstandsverbands Ahlhaus hat Bundeskanzler Merz dazu aufgerufen, in der Koalition stärker durchzugreifen. In der neuen Osnabrücker Zeitung warf Ahlhaus der Regierung schlechte Kommunikation und Planlosigkeit vor. Das Zerreden wichtiger Reformen, etwa bei der Rente oder im Gesundheitssektor, zerstöre das Vertrauen sowohl der Bürger als auch der Wirtschaft. In der Bamberger Altstadt ist ein Auto frontal in ein Wohnhaus gerast und hat dabei die Außenwand durchbrochen. Zwei Menschen in dem Wagen wurden schwer verletzt. Das Auto schleuderte zuvor durch den Außenbereich einer Gaststätte, wo zum Unfallzeitpunkt aber glücklicherweise niemand saß. Warum es zu dem Crash kam, ist noch unklar. Statiker müssen jetzt prüfen, ob das Haus einsturzgefährdet ist. Der Blick zum Fußball. Im DFB-Pokal ist Greuther Fürth nach einem 1:2 gegen Bochum ausgeschieden. Für eine Überraschung sorgte Regionalligist Jedelo 2, der den Bundesliga-Absteiger Heidenheim aus dem Pokal warf. In der zweiten Runde stehen auch Freiburg, Gladbach, Mainz, Union Berlin, Paderborn, Dresden, Darmstadt, Magdeburg und Essen. Heute zum Wochenstart gibt's nach örtlichem Frühnebel bayernweit viel Sonnenschein. Nur im Süden, da ziehen ein paar harmlose Wolkenfelder durch. Die Werte klettern heute auf 19 bis 25 Grad.

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1: Ich bin Hendrik Daum. Einen schönen guten Morgen. Die Möglichkeit zur telefonischen Krankschreibung will die schwarz-rote Koalition ja abschaffen. Kritik kommt jetzt von AOK-Chefin Reimann. In den Funke-Zeitungen verteidigt sie die telefonische Krankschreibung, gerade in Zeiten von Infektionswellen, als gutes Mittel, wie David Riemer berichtet.
2: Laut der AOK-Chefin können telefonische Krankschreibungen Ansteckungen vermeiden und medizinisches Personal schützen. Eine missbräuchliche Nutzung kann sie nicht feststellen. Auch die geplante Pflicht zur Vorlage einer Arbeitsunfähigkeitsbescheinigung ab dem ersten Krankheitstag hält Reimann für unsinnig. Eine solche Pflicht binde Kapazitäten, die für die Versorgung nicht zur Verfügung stünden.
1: In der Bamberger Altstadt ist ein Auto frontal in ein Wohnhaus gerast und hat dabei die Außenwand durchbrochen. Zwei Menschen in dem Wagen wurden schwer verletzt. Das Auto schleuderte zuvor durch den Außenbereich einer Gaststätte, wo zum Unfallzeitpunkt aber glücklicherweise niemand saß. Warum es zu dem Crash kam, ist noch unklar. Statiker müssen jetzt prüfen, ob das Haus einsturzgefährdet ist. Heute zum Wochenstart gibt's nach örtlichem Frühnebel bayernweit viel Sonne. Schein. Nur im Süden, da ziehen ein paar harmlose Wolkenfelder durch. Die Werte klettern heute auf 19 bis 25 Grad.

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1: Mit Florian Künzler, guten Morgen, und mit uns gibt's das Wichtigste aus dem Oberland immer zuerst. Im Oberland ist ein neues Virus auf dem Vormarsch. Das Chamonda-Virus ist für Menschen ungefährlich, befällt aber Rinder. In den Landkreisen Weilheim-Schongau und Bad Tölz-Wolfratshausen sind bereits zahlreiche Kühe in mehreren Betrieben erkrankt. Elke Reinking vom Friedrich-Löffler-Institut erklärt, was das Virus mit den Tieren macht.
2: Die Milchkühe geben deutlich weniger Milch, die Tiere haben Fieber, Durchfall, sind abgeschlagen, erholen sich von diesen eher milden Symptomen aber meistens sehr gut. Es kann aber auch zu schweren Verläufen dieser Infektionskrankheit kommen.
1: Übertragen wird das Virus durch Mücken. Einen Impfstoff gibt es bislang nicht. Experten raten deshalb, die Tiere mit Insektenabwehrmitteln zu behandeln, um das Infektionsrisiko zu senken. Der Blick auf Bayern, Deutschland und die Welt. Der AOK-Bundesverband verteidigt die telefonische Krankschreibung. Vorstandsvorsitzende Reimann sagte der Funke Mediengruppe, damit könnten Ansteckungen vermieden und medizinisches Personal geschützt werden. Eine missbräuchliche Nutzung habe man nicht feststellen können. Auch von einer Krankschreibung ab Tag 1 hält sie nichts. Das kostet Zeit, die bei der Versorgung von Patienten fehle. Die Bundesregierung hat entsprechende Pläne angekündigt. Der Chef des Mittelstandsverbands Ahlhaus hat Bundeskanzler Merz dazu aufgerufen, in der Koalition stärker durchzugreifen. In der Neuen Osnabrücker Zeitung warf Ahlhaus der Regierung schlechte Kommunikation und Planlosigkeit vor. Dass die Reden wichtiger Reformen, etwa bei der Rente oder im Gesundheitssektor, zerstöre das Vertrauen sowohl der Bürger als auch der Wirtschaft. Zum Fußball. Paukenschlag gestern beim DFB-Pokal. Da hat Drittligist Rot-Weiß Essen Zweitligist St. Pauli nach einem 2:0-Sieg aus dem Wettbewerb geschmissen. Auch Regionalligist SSV Jedelow sorgte zuvor für eine Überraschung. Das Team besiegte Bundesliga-Absteiger Heidenheim mit 5:2. Heute sind die Würzburger Kickers gefragt. Der Aufsteiger in die dritte Liga empfängt ab 18 Uhr Erstligist 1. FC Köln. Das war alles Wichtige aus der Heimat Bayern, Deutschland und der Welt um kurz nach 6.
3: Danke dir, Flo. Wir schauen weiter jetzt aufs Oberlandwetter an diesem Montag, das sich insgesamt von einer ziemlich frischen Seite präsentiert. Also Temperaturen im einstelligen Bereich sind auf jeden Fall an der Tagesordnung. Zumindest jetzt um 6 noch. In Oberammergau messen wir 9 Grad, in Penzberg da sind es glatte 10. Aber im Laufe des Tages wird es nochmal sonniger und wärmer bei Temperaturen von bis zu 25 Grad. Der 3-Tage-Trend fürs Oberland sehr wechselhaft. Morgen der Dienstag etwas unbeständiger, maximal 23 Grad. Der Mittwoch dann sehr angenehm und ein kleines bisschen wärmer. Und der Donnerstag, das ist so der Ausreißertag in dieser Woche. Sehr sonnig, wieder sehr warm bei Temperaturen über der 30er-Marke.
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3: 6:03. Guten Morgen auf die Straßen. Soweit ist erstmal alles okay. Ihr kommt ohne Probleme ans Ziel. Aber es wird fleißig fotografiert in Murnau am Tunnel, dann auf der B17 Hohenfurch in der Ortsdurchfahrt, in Kochel einwärts, wenn ihr aus Richtung Benediktbeuern kommt, Garmisch-Partenkirchen auf der Hauptstraße, Mittenwald die Innsbrucker Straße oder auch in Weilheim am Narbonner Ring. Hat sich da irgendwas geändert? Habt ihr noch was entdeckt? Dann sagt's uns, ruft einfach an oder schickt eine Nachricht durch. Geht ganz einfach per WhatsApp oder auch jederzeit über die Bayerische Oberland-App. Dankeschön und euch eine gute und sichere Fahrt.
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3: Servus beinand, wir starten gemeinsam rein in eine neue Woche. Das freut mich sehr, dass ihr mit dabei seid, dass wir es uns vor allem auch gleich sehr sportlich schon mal vornehmen, in diese Woche reinzustarten. Ich habe nämlich was ganz, ganz Spannendes für euch. Da wird richtig gesportelt und zwar auf Höchstleistung. Wer jetzt sagt, morgens um 6, sportliche Höchstleistungen, nicht so ganz meins? Lasst euch mal vom Gegenteil überzeugen. Gleich in genau 7 Minuten. Guten Morgen!

0: Das ist der großartige Billy Joel. The River of Dreams für euren Start rein in diesen Montag. Hier ist Radio Oberland, 6:12. Einen schönen guten Morgen darf ich wünschen. Es geht jetzt rauf aufs Fahrrad, rein ins Wasser zum Schwimmen und Laufen gehört auch dazu. Das sind drei Sportarten, die wir beim Triathlon schon lange kennen. Jetzt gibt's aber eine ganz neue Variante und zwar im alpinen Gelände, den Gravel-Triathlon. Blanka Blickle von der Tiroler Zugspitzarena hat uns mal erklärt, was da genau die Geschichte hinter ist.
1: Wir wollten ein Event schaffen, das perfekt zu unserer Region passt und unsere Natur sowie unsere sportlichen Möglichkeiten hier sichtbar macht. Und Schwimmen, Radfahren und Laufen kann man ohnehin schon hervorragend bei uns. Warum also nicht einen Triathlon veranstalten, der genau diese alpine Landschaft dafür nutzt? Und so ist die Idee des Zugspitzarena Gravel Triathlons entstanden.
0: Das einfach mal ganz neu denken, das haben sie sich zum Ziel gemacht und das ist auf jeden Fall sehr gut gelungen. Das wird eine richtige Weltpremiere. Der erste Gravel-Triathlon findet am 29. August, also diese Woche, statt in der Tiroler Zugspitzarena. Wer selbst noch mitmachen möchte, einfach anmelden, gar kein Problem. Oder feuert die Leute an. Schaut einfach vorbei und lasst euch von diesem Event mitreißen. Alle Infos dazu bekommt ihr online auf radiooberland.de. Mit diesen sportlichen Höchstleistungen würde ich sagen, gehen wir heute ganz entspannt rein in diesen neuen Montag. Jetzt unter anderem mit Snow Patrol und Chasing Cars. Guten Morgen. 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

0: 18 Minuten nach 6. Hier ist Radio Oberland am Montag. Einen schönen guten Morgen darf ich wünschen. Normalerweise haben wir hier bei Radio Oberland ja meistens so zum Wochenausklang die Panne der Woche, wo wir schauen, was lief in dieser Woche wirklich komplett schief. Aber ich bin mir relativ sicher, dass wir in dieser Woche schon heute am Montag den passenden Kandidaten gefunden haben.
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0: Und zwar schauen wir nach Australien. Da findet jetzt gerade wieder der Sydney-Marathon statt, zum inzwischen 25. Mal. Und da ist jetzt auch schon die Medaille veröffentlicht worden. Sehr schön. Ein wunderschönes Medaillenstück aus Metall mit den unterschiedlichsten Sehenswürdigkeiten aus Sydney. Dem Opernhaus natürlich, weltberühmt die Brücke, die in dieser Stadt jedes Jahr an Silvester beleuchtet wird bzw. mit Feuerwerk bestückt wird, natürlich auch mit drauf. Und eigentlich sollte auch das bekannte Allianz Stadium mit drauf. Aber als da jemand diese Medaille designt hat, hat er offenbar nicht ganz genau hingeschaut, denn da ist nicht das Allianz Stadium drauf, sondern unsere bayerische Allianz Arena. Ja, auf der Medaille vom Sydney Marathon. Also wer von euch schon mal eine Medaille haben wollte, wo die Allianz Arena drauf ist, kein Problem. Könnt ihr gerne haben. Einfach schnell ein Ticket nach Sydney buchen, mitlaufen beim Marathon und schon habt ihr das Ganze. Ich glaube, das ist wirklich die Panne in dieser Woche, aber auf der anderen Seite auch sehr, sehr sympathisch. So geht's rein in diese neue Woche. Jetzt mit Katrina and the Waves. Das ist Walking on Sunshine.

0: Na, also wenn da nicht die notwendige Ladung Energie für diesen Tag drin ist, weiß ich auch nicht. Katrina and the Waves hier bei Radio Oberland, ganz genau 6.23 Uhr. Guten Morgen zusammen. Die König Ludwig, die Lucky-Feuer rund um Oberammergau, können sie stattfinden, ja oder nein? Das war zuletzt die ganz große Frage. Wegen der Waldbrandgefahr und der Trockenheit gab es da bislang noch keine Entscheidung. Jetzt gibt's aber diese Entscheidung. Und alles, was ihr dazu wissen müsst, hört ihr gleich bei uns um 6:30 in den Oberland-Nachrichten.
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2: Um 6.30 Uhr mit Florian Künstler. Guten Morgen. Landwirte im Oberland sind in Sorge. Bei Rindern breitet sich das Chamonda-Virus aus. In den Landkreisen Walham-Schongau und Bad Tölz-Wolfratshausen sind bereits mehrere Tiere erkrankt. Betroffene Tiere geben weniger Milch und leiden unter Fieber und Durchfall. Wie das Virus übertragen wird, erklärt Elke Reinking vom Friedrich-Löffler-Institut.
3: Das Chamonda-Virus wird durch Gnitzen, kleine blutsaugende Stechmücken übertragen. Wo es genau herkommt, wissen wir noch nicht. Die nächsten Verwandten kommen aus Afrika und Asien. Hier laufen noch weitere Analysen des Virus, um dies genauer herauszubekommen.
2: Die Expertin rechnet mit einer rasanten Ausbreitung. Wie Landwirte ihre Tiere schützen können, erfahrt ihr bei uns im Netz. Für Menschen ist das Virus ungefährlich.
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2: Weil es in den vergangenen Wochen viel zu trocken war, stand das König-Ludwig-Feuer in Oberammergau auf der Kippe. Die gute Nachricht, die Tradition kann auch in diesem Jahr fortgesetzt werden. Das Lucky-Feuer darf heute Abend unter bestimmten Vorsichtsmaßnahmen stattfinden. Diese Entscheidung fiel gestern Abend nach einer Lagebesprechung. So dürfen etwa keine kleineren Holzhaufen angezündet werden. Auch Raketen und Böller sind verboten. Außerdem wird laut Bürgermeister Florian Schwarzfischer verstärkt Wache gehalten, um im Ernstfall schnell reagieren zu können. Ein mysteriöser Leichenfund am Wochenende am Silvensteinspeicher stellt die Polizei vor ein Rätsel. Der tote Mann wurde auf einem Parkplatz an der B307 bei Lenggries entdeckt. Eine Obduktion ergab inzwischen keine Hinweise auf einen gewaltsamen Tod. Wer der Mann ist und wie er dorthin kam, ist noch unklar. Sein Alter wird auf 60 bis 80 Jahre geschätzt. Die Kripo ermittelt weiter und bittet um Hinweise. Wegen des Einsatzes war die B307 gestern zeitweise gesperrt. Und explosiver Fund am Wochenende am Starnberger See. Ein Schwimmer hat an der Seepromenade in Starnberg eine alte Handgranate entdeckt. Sie lag in einem Gebüsch direkt am Ufer. Eine Spezialgruppe der Polizei stellte fest, dass die Granate vermutlich noch aus Kriegszeiten stammt. Die Einsatzkräfte brachten sie zu einem Kieswerk und sprengten sie dort kontrolliert. Verletzt wurde niemand. Das waren die Oberland-Nachrichten. 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
4: Danke dir, Flo. Die Lucky-Feuer können also stattfinden, aber wird auch das Wetter mitspielen? Das wollen wir jetzt ergründen im Oberlandwetter und ich kann euch sagen, das schaut alles gar nicht so verkehrt aus. Im Moment ist es recht frisch, in Schwabruck bei 8 Grad, Kochel 9 Grad, heute im Laufe des Tages sind bis zu 25 Grad drin. Der Abend dann wiederum, eben passend zu den König-Ludwig-Feuern, insgesamt recht trocken, aber auch ein bisschen bewölkt, heißt vielleicht doch ein bisschen mal wärmer anziehen, könnte wieder frisch werden, die Temperaturen gehen dann relativ schnell wieder relativ weit runter. Und das nicht nur heute, sondern auch in den nächsten Tagen. Der 3-Tage-Trend fürs Oberland zeigt uns, dass es gerade morgen mal ein bisschen unbeständiger sein kann. Stellenweise immer wieder mal nass. Bis zum Donnerstag wird es dann aber wieder wärmer. Der wird dann sogar richtig warm bei Temperaturen von bis zu 32 Grad.
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4: 6:53, guten Morgen auf die Straßen. Soweit ist erstmal alles okay, abgesehen von Dauerbaustellen. Klar, die begleiten uns weiterhin. Aber soweit ist jetzt erstmal nichts Akutes gemeldet. Ihr kommt weiterhin gut ans Ziel. Mit den frischsten Blitzern natürlich auch in Murnau am Tunnel, B17 Hohenfluch in der Ortsdurchfahrt, Garmisch-Partenkirchen auf der Hauptstraße, Mittenwald die Innsbrucker Straße, Weilheim am Narbonner Ring und in Oberammergau auf der Rottenbucher Straße. Hat sich da was geändert? Habt ihr noch was entdeckt? Dann sagt's uns gerne. Ruft an oder schickt eine Nachricht durch per WhatsApp oder auch gern über die Bayerische Oberland-App. Dankeschön und euch eine gute und sichere Fahrt.
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4: Neue Woche, neues Glück, so heißt es natürlich auch an diesem Montag. Servus beinand, mein Name ist Flo Kern. Freut mich sehr, dass wir gemeinsam in diesen Tag starten und das natürlich auch wieder mit einem geheimen Geräusch. Wir sind mittendrin in diesen Sommerferien und ihr sollt natürlich weiterhin großartige Ausflüge erleben können. Welches Geräusch heute auf uns wartet, klären wir gleich in 9 Minuten. Guten Morgen!

0: Zusammen mit ganz großer Musik von Roxette geht's rein in diesen Montag. Hier ist Radio Oberland, ganz genau 6 Uhr, gleich 43. Und wisst ihr, was das für eine Uhrzeit ist? Richtig, die perfekte Uhrzeit, um gemeinsam zu rätseln. Also, auf geht's!
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0: 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Ihr müsst einfach nur mir sagen, was sich hinter unserem geheimen Geräusch versteckt. Deswegen jetzt ganz gut hinhören. Was könnte das hier sein? Na, das ging wahnsinnig schnell. Wir hören nochmal rein. Das ist unser Geräusch. So, wer jetzt eine Idee hat, der sollte am besten schnell zum Handy greifen, WhatsApp aufmachen und uns eine Nachricht durchschicken, direkt zu mir ins Radio Oberland Studio. Was ist unser geheimes Geräusch heute an diesem 24. August? Schickt's jetzt durch, ich drücke euch die Daumen und dann schauen wir mal, wer sich über Tickets für den Allgäu Skyline Park schon ganz bald freuen darf.
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0: 6.53 Uhr, hier ist Radio Oberland an diesem Montag. Einen schönen guten Morgen darf ich wünschen. Das Chamonda-Virus werden viele von uns nicht kennen, da bin ich mir relativ sicher. Aber ihr werdet es gleich kennenlernen, denn das wird bei uns im Oberland gerade ein immer wichtigeres Thema. Alles, was ihr dazu wissen müsst, gibt's gleich in den Radio Oberland-Nachrichten um Punkt 7 Uhr bei Kollege Florian Künstler.
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3: Mit Florian Künzler, guten Morgen. Und mit uns gibt's das Wichtigste aus dem Oberland immer zuerst. Im Oberland breitet sich das Chamonda-Virus aus. Es befällt Rinder und macht Kühe krank. In den Landkreisen Walamschongau und Bad Tölz-Wolfratshausen wurde das Virus bereits in mehreren Betrieben nachgewiesen. Für Menschen ist es ungefährlich. Ob neben Rindern auch andere Tiere betroffen sein können, ist noch unklar, sagt Elke Reinking vom Friedrich-Löffler-Institut.
4: Wir wissen noch nicht, ob Chamonda-Virus wie sein verwandter Schmallenberg-Virus auch Schafe und Ziegen infizieren kann. Hierzu laufen noch Untersuchungen. Eventuell sind auch Wildwiederkäuer empfänglich. Auch dies ist bisher noch nicht bekannt.
3: Übertragen wird das Chamonda-Virus durch Mücken. Experten warnen vor einer schnellen Ausbreitung. Welche Symptome bei kranken Tieren auftreten, erfahrt ihr bei uns im Netz. Der Blick auf Bayern, Deutschland und die Welt. Die politische Sommerpause in Berlin ist vorbei. Die Arbeit geht wieder los. Bundeskanzler und CDU-Parteichef Merz trifft sich heute mit der CDU-Spitze zu Beratungen. Bei den letzten Gremiensitzungen vor der Sommerpause hatte es heftige Kritik an den Personalentscheidungen des Kanzlers gegeben. Da ging es vor allem um die Neubesetzung im Bundesverkehrsministerium. Heute wird sie zeigen, ob sich die Wogen mittlerweile geglättet haben. Während sich die Waldbrandlage bei uns in Deutschland einigermaßen beruhigt hat, kämpfen die Einsatzkräfte in den USA weiter gegen die Flammen. Im Bundesstaat Nevada müssen rund um Reno 42.000 Menschen evakuiert werden. Weitere 45.000 sollen sich auf eine Evakuierung vorbereiten. Und auch im Osten der türkischen Hauptstadt Ankara bekämpfen die Feuerwehrleute momentan einen riesigen Waldbrand. Die Fußball-Bundesligisten Gladbach, Mainz, Freiburg, Union Berlin und Paderborn haben die zweite Runde des DFB-Pokals erreicht. Absteiger Heidenheim verlor überraschend gegen den Viertligisten Jedelo. Weiter sind auch Bochum mit einem Sieg gegen Fürth, Dresden, Darmstadt, Magdeburg und Essen. Und Bayern-Profi Harry Kane ist zum Fußballer des Jahres in Deutschland gewählt worden. Das war alles Wichtige aus der Heimat Bayern, Deutschland und der Welt um kurz nach 7.
5: Danke dir, Flo. Wir schauen weiterhin zum Oberlandwetter. Und das ist heute vergleichsweise frisch. Wir messen einstellige Werte zum Start in diesen Tag. In Wildsteig zum Beispiel 8 Grad, in Wolfratshausen 9. Erst im Laufe des Tages kommt die Sonne immer öfter mal raus. Und dann klettern auch die Temperaturen auf bis zu 25 Grad. Der 3-Tage-Trend fürs Oberland. Morgen der Dienstag, insgesamt ein bisschen unbeständiger bei maximal 23 Grad. Der Mittwoch dann insgesamt recht angenehm, sonnig bei bis zu 25 Grad. Und der Donnerstag, das wird dann wieder der heißeste Tag in dieser Woche bei Temperaturen von bis zu 32 Grad.
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5: 7:02, guten Morgen auf die Straßen. Abgesehen von Dauerbaustellen, gerade nichts los, ihr kommt ohne Probleme ans Ziel. Aber es wird fotografiert auf der B17, Hohenfuch in der Ortsdurchfahrt, dann in Murnau am Tunnel. Kochel einwärts, wenn ihr aus Richtung Benediktbeuern kommt. Garmisch-Partenkirchen auf der Hauptstraße, Mittenwald die Innsbrucker Straße oder auch in Weilheim am Narbonner Ring. Hat sich da was geändert? Habt ihr noch was entdeckt? Dann sagt's uns, ruft an oder schickt eine Nachricht durch per WhatsApp oder auch gern über die Bayerische Oberland-App. Dankeschön und euch eine gute und sichere Fahrt.
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5: So schaut's aus. Ich bin da, ihr seid da, perfekt. Fehlt eigentlich bloß noch die richtige Musik, um in diesen heutigen Tag ganz entspannt reinzustarten. Gleich unter anderem von Guns N' Roses. Und das hier sind Huey Lewis and the News. Stuck with you. Euch einen schönen guten Morgen. Jetzt um 7:03.

0: Guten Morgen Oberland an diesem 24. August. Schön, dass ihr mit dabei seid. Jetzt um 13 Minuten nach 7, wo es bestimmt beim ein oder anderen den nächsten Kaffee gibt. Aber es soll ja auch besonders gut sein, morgens einen Kaffee zu trinken. Oder Radio Oberland Barista-Experte Patrick Hoffmann?
1: Also ich bin ja froh, wenn ich unsere Maschine hier in der Redaktion bedienen kann. Was eine Studie übrigens gezeigt hat, wer seinen Kaffee hauptsächlich bis zum Mittag trinkt, der könnte ein geringeres Risiko für Herz-Kreislauf-Erkrankungen haben. 2 bis 5 Tassen am Tag werden dabei mit gesundheitlichen Vorteilen in Verbindung gebracht. Auch nicht schlecht.
0: Nee, das stimmt. Und vor allem 2 bis 5 Tassen bis zum Mittag? Ja, wobei, könnte eng werden. Naja, schauen wir mal. Ich weiß nicht, wie es bei euch gerade ausschaut. Vielleicht läuft auch gerade der Kaffee ganz entspannt durch, zu Hause oder auf der Arbeit. Ganz egal, wie es bei euch ausschaut. Wir wünschen euch einfach einen guten Schluck. Sagt man das so? Ich sag's jetzt einfach so. Und vor allem einen guten Start rein in diesen Montag. Guten Morgen zusammen.

Zusammen mit No Doubt geht's rein in diesen neuen Tag, in diesen Montag. Ihr hört Radio Oberland mit zwei frischen Blitzern, die ihr mir gerade gemeldet habt. Einmal in Peißenberg, der wird aus Richtung Böbing kommen, fotografiert. Und in Seeshaupt, da steht ein Blitzer, wenn ihr aus Richtung Iffeldorf kommt. Vielen Dank für die Meldungen. Habt ihr auch noch was gesehen? Dann sagt uns gern Bescheid. Ruft an oder schickt eine Nachricht durch. Das geht ganz einfach auch per WhatsApp oder jederzeit über die Bayerische Oberland-App. Und ihr sollt darüber hinaus natürlich auch weiterhin die Chance haben, mitzuraten bei unserem geheimen Geräusch. Ihr könnt großartige Ausflüge gewinnen, heute zum Beispiel in den Allgäu Skyline Park, wenn ihr mir sagen könnt, was sich hierhinter verbirgt. Da war es nochmal, unser geheimes Geräusch. Habt ihr eine Idee? Dann schickt euren Vorschlag durch per WhatsApp-Nachricht direkt zu mir ins Radio Oberland Studio. Euch viel Spaß beim Mitraten. Und jetzt einen schönen guten Morgen mit Bonnie Tyler.

0: Ihre Musik, die bleibt. Und das ist auch gut so. Bonnie Tyler, Total Eclipse of the Heart. Hier ist Radio Oberland an diesem Montag. Ganz genau 7.23 Uhr haben wir es jetzt. Heißt auch, in 7 Minuten ist es wieder soweit. Ihr erfahrt mit uns alles Wichtige, was ihr für den Start in die Woche eben wissen müsst. Die Oberland-Nachrichten mit Kollege Florian Künstler warten auf uns um Punkt 7:30.
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2: Um 7.30 Uhr mit Florian Künstler. Guten Morgen. Kühe, die weniger Milch geben und teilweise schwer erkranken. Landwirte im Oberland sorgen sich um ihre Rinder. Das Chamonda-Virus ist auf dem Vormarsch. In den Landkreisen Walham-Schongau und Bad Tölz-Wolfratshausen sind bereits mehrere Tiere infiziert. Wie Landwirte ihre Rinder schützen können, erklärt Elke Reinking vom Friedrich-Löffler-Institut.
3: Man könnte versuchen, Tiere, Rinder vor Gnitzenbefall zu schützen, was bei dem Wetter natürlich sehr schwierig ist. Eine andere Möglichkeit wäre, da wir noch nicht wissen, ob es durch die Infektion eventuell auch zu Schädigungen des Nachwuchses kommen kann, die weiblichen Tiere erst zu belegen, wenn die Gnitzensaison im Oktober vorbei ist.
2: Für Menschen ist das Virus ungefährlich. Wie es genau übertragen wird und ob auch andere Tiere gefährdet sind, erfährt ihr bei uns im Netz. Neuer Ärger für Bahnpendler im Oberland. Ab heute sind wegen Bauarbeiten mehr als eine Woche lang zwei wichtige Streckenabschnitte gesperrt. Bei der Werdenfelsbahn müssen Fahrgäste bis 2. September zwischen Eschenlohe und Garmisch-Partenkirchen auf Busse umsteigen. Bei der Kochelseebahn fahren zwischen Tutzing und Kochel keine Züge. Auch zwischen München und Starnberg brauchen Fahrgäste Geduld. Laut Deutsche Bahn können dort zusätzlich Züge ausfallen. Zum dritten Mal hat es in Penzberg einen Farbangriff auf Hinweisschilder zum muslimischen Freitagsgebet gegeben. Imam Benjamin Idris fordert nach den neuen Vorfällen konsequente Ermittlungen. Die Verantwortlichen müssten für diese kriminellen Handlungen zur Rechenschaft gezogen werden, heißt es in einer Mitteilung. Idris glaubt nicht, dass jemand aus Penzberg hinter den Schmierereien steckt. Die Stadt stehe für ein friedliches und respektvolles Miteinander. Die Schilder waren am vergangenen Freitag erneut mit Farbe beschmiert worden. Neuer Fall von Tierquälerei im Oberland. In Peiting hat ein Unbekannter auf einen Kater geschossen und ihn schwer verletzt. Laut Polizei wurde das Tier am Rücken getroffen und ist seitdem dauerhaft körperlich beeinträchtigt. Die Ermittlungen laufen. Erst vor wenigen Tagen wurden bei Tutzing mehrere tote Katzen entdeckt. Sie lagen in blauen Müllsäcken in einem Waldstück. Die Polizei prüft einen möglichen Zusammenhang mit Fällen von Jagdwilderei in dem Gebiet. Das waren die Oberland-Nachrichten. 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
4: Danke dir, Flo. Wir schauen hin zum Oberland-Wetter auf die aktuellen Temperaturen. Und da sind wir teilweise immer noch im einstelligen Bereich unterwegs. In Kinsau zum Beispiel, da misst man 9 Grad. In Uffing sind wir schon zweistellig mit glatten 10 Grad. Aber da ist heute im Laufe des Tages noch einiges drin. Die Temperaturen, sie klettern weiter auf bis zu 25 Grad. Und genau so geht's eigentlich auch die nächsten Tage erstmal weiter. Der 3-Tage-Trend fürs Oberland zeigt uns, dass es morgen am Dienstag ein kleines bisschen unbeständiger sein kann. Der Mittwoch ist dann im Prinzip wie der heutige Tag mit bis zu 25 Grad sehr angenehm. Und der Donnerstag, der wird dann schon wieder so ein Ausreißertag. Der ist mit am heißesten bei Temperaturen von locker über 30 Grad.
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4: Auf die Sekunde genau 3 Minuten nach 7:30. Guten Morgen auf die Straßen. Soweit ist erstmal alles okay. Ihr kommt gut durch. Aber es wird fotografiert in Seeshaupt, wenn ihr von Iffeldorf herkommt. In Peißenberg, wenn ihr aus Richtung Böbing her unterwegs seid. In Murnau am Tunnel, B17 Hohenfurt die Ortsdurchfahrt. Garmisch-Partenkirchen auf Höhe der Hauptstraße oder auch in Oberammergau in der Rottenbucher Straße. Hat sich da was geändert? Habt ihr noch was Neues gesehen oder ist ein Blitzer vielleicht doch mal abgebaut worden? Dann sagt uns gern Bescheid. Ruft an oder schickt eine Nachricht durch per WhatsApp oder auch gern über die Bayerische Oberland-App. Dankeschön und euch eine gute und sichere Fahrt.
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4: So ist es. Schön, dass ihr mit dabei seid heute an diesem Montag. Ihr seid am Start, ich bin am Start und sportliche Höchstleistungen, die warten ebenfalls auf uns. Und zwar gleich nach großartiger Musik von Prince und dem Alan Parsons Project. Das ist Don't Dance Me für euren Start rein in diesen neuen Tag, in diese neue Woche. Ganz genau 7:34 Uhr. Guten Morgen.

0: Prince und Purple Rain. Hier ist Radio Oberland an diesem Montag, 7.42 Uhr. Und von großer Musik geht's gleich weiterhin zum großen Sport. Denn was sich hinter Triathlon verbirgt, weiß eigentlich jeder. Die Mischung aus Laufen, Schwimmen und Radfahren. Da hat jeder von uns schon mal was von gehört, bin ich mir sehr sicher. Aber jetzt gibt's eine ganz neue Herausforderung, den Gravel-Triathlon. Statt nur über den Asphalt geht's hier mitten durchs alpine Gelände der Tiroler Zugspitzarena. Stefan Leitner ist der Veranstalter und er freut sich schon wahnsinnig auf dieses Event.
1: Beim Gravel-Triathlon ist die Besonderheit, im Unterschied zu einem normalen Triathlon, dass die Radstrecke mit dem Gravelbike absolviert wird und auch die Laufstrecke nachher nicht zu 100% auf Asphalt ist, sondern schöne Single-Trails, die das Erlebnis erhöhen und einladen, aus einem Triathlon-Wettkampf ein Triathlon-Erlebnis zu machen.
0: Das wird vor allem ein ganz neues, ein ganz, ganz spannendes Erlebnis, dieser Gravel-Triathlon. Der feiert seine große Premiere in der Tiroler Zugspitzarena am 29. August, also am Samstag. Wenn ihr mit dabei sein wollt bei diesem ganz besonderen Mix aus Ausdauer, Schotter und Bergkulisse, dann einfach jetzt noch anmelden. Gar kein Problem. Oder ihr macht einen schönen Tagesausflug, genießt die Tiroler Zugspitzarena und feuert die Sportler an. Auch das eine wunderbare Idee. Alle Infos bekommt ihr in jedem Fall nochmal online auf radiooberland.de. Was auch immer eure Planung der nächsten Tage vorhat, wir von Radio Oberland, wir begleiten euch mit großartiger Musik. Jetzt von Robbie Williams. Guten Morgen zusammen.

10 Minuten vor 8. Hier ist Radio Oberland an diesem Montag. Einen schönen guten Morgen. Über sie wurde schon sehr viel diskutiert, die telefonische Krankschreibung. Mal soll sie abgeschafft werden, mal wieder nicht. Wie geht's denn jetzt eigentlich weiter und was sagen die Menschen aus der Gesundheitsbranche selbst dazu? Das wollen wir alles gleich klären in den Radio Oberland Nachrichten um Punkt 8 Uhr. Davor gibt's noch großartige Musik von den Goo Goo Dolls und den Bangles. Das ist Manic Monday. Euch einen schönen guten Morgen.

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3: Mit Florian Künzler. Guten Morgen, und mit uns gibt's das Wichtigste aus dem Oberland immer zuerst. Im Oberland ist ein neues Virus auf dem Vormarsch. Das Chamonda-Virus ist für Menschen ungefährlich, befällt aber Rinder. In den Landkreisen Wallam-Schongau und Bad Tölz-Wolfratshausen sind bereits zahlreiche Kühe in mehreren Betrieben erkrankt. Elke Reinking vom Friedrich-Löffler-Institut erklärt, was das Virus mit den Tieren macht.
4: Die Milchkühe geben deutlich weniger Milch, die Tiere haben Fieber, Durchfall, sind abgeschlagen, erholen sich von diesen eher milden Symptomen aber meistens sehr gut. Es kann aber auch zu schweren Verläufen dieser Infektionskrankheit kommen.
3: Übertragen wird das Virus durch Mücken. Einen Impfstoff gibt es bislang nicht. Experten raten deshalb, die Tiere mit Insektenabwehrmitteln zu behandeln, um das Infektionsrisiko zu senken. Der Blick auf Bayern, Deutschland und die Welt. Bundesgesundheitsminister Lindemann hat angekündigt, auf die bislang geplanten Einsparungen bei den Rentenansprüchen von pflegenden Angehörigen verzichten zu wollen. Und Bayerns Gesundheitsministerin Gerlach begrüßt die Pläne. Sie betont, dass Kürzungen das falsche Signal seien, weil 83% der Pflegebedürftigen in Bayern zu Hause von Angehörigen betreut werden. Und die seien eine wichtige Stütze, die nicht geschwächt werden dürfe, sagt Gerlach. Der AOK-Bundesverband verteidigt die telefonische Krankschreibung. Vorstandsvorsitzende Reimann sagte der Funke Mediengruppe, damit könnten Ansteckungen vermieden und medizinisches Personal geschützt werden. Eine missbräuchliche Nutzung habe man nicht feststellen können. Auch von einer Krankschreibung ab Tag 1 hält sie nichts. Das kostet Zeit, die bei der Versorgung von Patienten fehle. Die Bundesregierung hatte entsprechende Pläne angekündigt. Zum Fußball. Paukenschlag gestern beim DFB-Pokal. Da hat Drittligist Rot-Weiß Essen Zweitligist St. Pauli nach einem 2:0-Sieg aus dem Wettbewerb geschmissen. Auch Regionalligist SSV Jeddeloh sorgte zuvor für eine Überraschung. Das Team besiegte Bundesliga-Absteiger Heidenheim mit 5:2. Heute sind die Würzburger Kickers gefragt. Der Aufsteiger in die dritte Liga empfängt ab 18 Uhr Erstligist 1. FC Köln. Das war alles Wichtige aus der Heimat Bayern, Deutschland und der Welt um kurz nach 8.
5: Danke dir, Flo. Wir schauen hin zum Oberlandwetter und da sehen wir, dass die Temperaturen langsam steigen. Wir sind ja heute mit einstelligen Werten in den Tag gestartet. Jetzt sind wir schon zweistellig, in Greinau bei 11 Grad und in Vuxtal bei 12. Aber es geht noch weiter rauf. Im Laufe des Tages sind bis zu 25 Grad drin. Aber genauso geht's auch erstmal weiter. Das ist eigentlich was, an das können wir uns erstmal gewöhnen, zeigt zumindest der 3-Tage-Trend fürs Oberland. Morgen und auch am Mittwoch insgesamt in diesem Bereich unterwegs. Mal kann es ein bisschen durchwachsener sein, ja, das müssen wir dazu sagen. Und der Donnerstag, der bricht aus diesem System schon wieder ein bisschen aus. Der ist nochmal deutlich wärmer. Die Temperaturen klettern dann sogar auf bis zu 32 Grad.
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5: 8:02, guten Morgen auf die Straßen. Soweit ist erstmal abgesehen von unseren Dauerbaustellen nichts Akutes gemeldet. Ihr kommt ziemlich gut ans Ziel. Die aktuellsten Blitzer weiterhin in Seeshaupt, wenn ihr von Iffeldorf herkommt. Peißenberg aus Richtung Böbing kommend. In Murnau, wenn ihr am Tunnel unterwegs seid. Kochel einwärts aus Richtung Benediktbeuern kommend. Garmisch-Partenkirchen auf der Hauptstraße oder auch in Mittenwald auf der Innsbrucker Straße. Hat sich da was geändert? Habt ihr noch was entdeckt? Dann sagt's uns, ruft an oder schickt eine Nachricht durch per WhatsApp oder auch gern über die Bayerische Oberland-App. Dankeschön und euch eine gute und sichere Fahrt.
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5: So schaut's aus. Schön, dass ihr mit dabei seid heute an diesem Montag. Wir rätseln natürlich weiter. Wir sind mittendrin in den Sommerferien und damit auch weiterhin mittendrin bei unserem geheimen Geräusch. Ihr sagt uns, welches Geräusch wir suchen und wir schicken euch zu wunderschönen Ausflügen. Heute zum Beispiel in den Allgäu Skyline Park, zur Achterbahn, zum Karussell, zu ganz, ganz vielen Attraktionen, die ihr erleben könnt, wenn ihr uns das richtige Geräusch nennen könnt. Wer denn der oder die Glückliche ist, das klären wir gleich nach Musik, unter anderem von Mike and the Mechanics und Manfred Mann's Earth Band. Das ist Blinded by the Light. Euch einen schönen guten Morgen.

0: 12 Minuten nach 8. Einen schönen guten Morgen heute an diesem Montag. Hier bei Radio Oberland hat eine neue Woche begonnen, aber wir bleiben uns bei einer Sache auf jeden Fall treu. Es wird auch in dieser Woche ganz fleißig gerätselt.
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0: Dann schauen wir doch mal, wer denn der oder die Glückliche jetzt ist. Sein könnte es in jedem Fall die Janine, denn sie hat sich gemeldet und bei ihr probiere ich es jetzt gleich einmal. Hallo, servus, hier ist der Flo von Radio Oberland.
2: Hallo, grüß dich.
0: Spreche ich mit der Janine?
2: Ja, genau, ich bin am Telefon.
0: Guten Morgen, grüß dich.
2: Ja, hallo, servus.
0: Du hast dich bei mir gemeldet wegen unserem geheimen Geräusch, richtig?
2: So ist es, genau.
0: Weißt du denn noch, was es war?
2: Das war ein Klebebandabroller, also wenn man den Teser vom der Rolle abzieht.
0: Ja, das ist mehr als richtig, würde ich sagen. Janine, vielen, vielen Dank für die richtige Antwort. Das hast du sehr gut gelöst. War es dir gleich klar oder musstest du kurz überlegen?
2: Es war eigentlich mein Sohn. Der Timo hat gleich gesagt, das ist ein Klebebandabroller.
0: Manchmal muss man einfach auf den Sohn hören, gell?
2: Genau, so ist es.
0: Sehr schön. Sonst bei euch gerade Sommerferien, wie schaut's aus? Ist viel Stress oder könnt ihr auch ein bisschen was erleben, ein bisschen durchschnaufen?
2: Wir haben eigentlich recht entspannte Ferien, machen Urlaub hier bei uns im Oberland in Krün und Umgebung.
0: Ja, sehr schön. Das ist ja eigentlich der perfekte Plan eigentlich.
2: Eben, so ist es. Und Traumwetter hat man bis jetzt ja auch.
0: Stimmt, ja. Und ein bisschen Regen, mein Gott, soll uns nicht aufhalten,
2: genau.
0: Gell?
2: So ist es, genau.
0: Schaut wunderbar.
2: Ab und zu.
0: Und jetzt soll noch ein Ausflug in den Skyline Park dazu kommen, oder?
2: Das wäre natürlich richtig super.
0: Könnt ihr damit was anfangen?
2: Ja, ganz gerne. Da wird man ja super drüber freuen.
0: Dann darfst du dich freuen, und zwar genau jetzt. Ihr fahrt natürlich in den Skyline Park.
2: Ja. Ja, das ist der Wahnsinn. Hätte man echt nicht damit gerechnet.
0: Ja, da schauen wir an. Mit uns ist immer zu rechnen.
2: Ja. Was sagst du dazu, Theo? Gut. Der freut sich auch schon.
0: Da ist das nächste Ferienhighlight schon gebucht. Wunderbar.
2: Ja, sagen wir vielen, vielen Dank.
0: Ja, für mich dafür sehr, sehr gerne. Euch ganz viel Spaß schon mal im Skyline Park und schöne Grüße hier aus Murnau.
2: Ja, euch auch noch einen schönen Tag und schöne Woche.
0: Dankeschön, ebenso. Ciao.
2: Dank. Ja, ciao.
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0: Mit uns von Radio Oberland seid ihr jederzeit bestens informiert. So natürlich auch heute an diesem Montag. Ganz genau 8.22 Uhr haben wir's, denn ich habe zwei frische Blitzer für euch. Einmal von der Claudia. Sie meldet einen zwischen Hugelfing und Peißenberg an der Rossleichbrücke im 60er-Bereich. Dankeschön dafür. Und die Bea hat auch noch einen für uns.
1: Guten Morgen, Radio Oberland. In Weilheim am Narbonner Ring steht ein Blitzeranhänger. Schönen Tag euch, eure Bea.
0: Danke dir, Bea, wünschen wir dir natürlich auch. Auch vielen Dank für eure gesamten Meldungen des heutigen Morgens schon. Macht das gerne weiterhin. Wenn ihr was entdeckt habt, schickt's einfach durch per WhatsApp-Nachricht, per Bayerischer Oberland-App oder ruft an bei mir im Studio. Ganz egal, wie ihr es macht, ich sag vielen Dank und wünsche euch eine gute und vor allem eine sichere Fahrt mit uns.

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2: Um 8.30 Uhr mit Florian Künstler. Guten Morgen. Landwirte im Oberland sind in Sorge. Bei Rindern breitet sich das Chamonda-Virus aus. In den Landkreisen Wallam-Schongau und Bad Tölz-Wolfratshausen sind bereits mehrere Tiere erkrankt. Betroffene Tiere geben weniger Milch und leiden unter Fieber und Durchfall. Wie das Virus übertragen wird, erklärt Elke Reinking vom Friedrich-Löffler-Institut.
3: Das Chamonda-Virus wird durch Gnitzen, kleine blutsaugende Stechmücken übertragen. Wo es genau herkommt, wissen wir noch nicht. Die nächsten Verwandten kommen aus Afrika und Asien. Hier laufen noch weitere Analysen des Virus, um dies genauer herauszubekommen.
2: Die Expertin rechnet mit einer rasanten Ausbreitung. Wie Landwirte ihre Tiere schützen können, erfahrt ihr bei uns im Netz. Für Menschen ist das Virus ungefährlich.
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2: Weil es in den vergangenen Wochen so trocken war, stand das König-Ludwig-Feuer in Oberammergau auf der Kippe. Jetzt ist klar, das Lucky-Feuer kann heute Abend stattfinden, allerdings nur mit besonderen Vorsichtsmaßnahmen. Kleinere Holzhaufen dürfen nicht angezündet werden, Raketen und Böller sind verboten. Außerdem wird laut Bürgermeister Florian Schwarzfischer verstärkt Wache gehalten, damit im Ernstfall schnell reagiert werden kann. Ein mysteriöser Leichenfund am Wochenende am Sylvensteinspeicher stellt die Polizei vor ein Rätsel. Auf einem Parkplatz an der B307 bei Lenggries wurde ein toter Mann entdeckt. Eine Obduktion ergab inzwischen keine Hinweise auf einen gewaltsamen Tod. Wer der Mann ist und wer dorthin kam, ist noch unklar. Sein Alter wird auf 60 bis 80 Jahre geschätzt. Die Kripo ermittelt weiter und bittet um Hinweise. Wegen des Einsatzes war die B307 gestern zeitweise gesperrt. Kein Monat mehr bis zum Start der neuen Eishockey-Saison in der Oberliga Süd. Die Teams aus dem Oberland stecken aktuell noch mitten in der Vorbereitung mit unterschiedlichem Erfolg. Beim Sommerturnier des SC Rissersee in Garmisch-Partenkirchen wurden die Weiß-Blauen Vierter. Gegen Bad Nauheim und Halle setzte es Niederlagen. Den Turniersieg holten sich die Lausitzer Füchse. Erfolgreicher verlief das Wochenende für die Tölzer Löwen. Vor mehr als 1000 Zuschauern feierte der ECT mit einem 8:2 gegen Ritten den ersten Testspielsieg der Saison. Das waren die Oberland-Nachrichten. 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
4: Danke dir, Flo. Wir schauen weiter von den Nachrichten hin zum Oberlandwetter und da auf die aktuellen Temperaturen, die so langsam Richtung 15 Grad Marke wandern. Aber im Laufe des Tages ist eigentlich noch mehr drin, bis zu 25 Grad nämlich. Und das nicht nur heute, sondern auch in den nächsten Tagen, zeigt uns der 3-Tage-Trend fürs Oberland. Ja, morgen ist es mal stellenweise ein bisschen unbeständiger, da kann es auch mal nass werden. Aber im Prinzip der Mittwoch wieder sehr freundlich und weitestgehend trocken bei bis zu 25 Grad. Den Tag sollten wir auch noch mal genießen, denn der Donnerstag ist dann schon wieder der heißeste Tag in dieser Woche. Die Temperaturen klettern immer weiter auf bis zu 32 Grad.
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4: 3 Minuten nach 8:30. Guten Morgen auf die Straßen. Soweit, abgesehen von unseren Dauerbaustellen, nichts los. Ihr kommt ohne große Probleme ans Ziel. Die aktuellsten Blitzer weiterhin zwischen Peißenberg und Hugelfing an der Rossleichbrücke. Dann in Seeshaupt, wenn ihr von Iffeldorf herkommt. In Peißenberg selbst aus Richtung Böbing kommend. Dann in Murnau am Tunnel. Kochel einwärts, wenn ihr aus Richtung Benediktbeuern herkommt. Oder auch gerade ja nochmal bestätigt von der BEA in Weilheim am Narbonner Ring. Sollte sich da irgendwas geändert haben, habt ihr noch was entdeckt, dann sagt's uns. Ruft an oder schickt eine Nachricht durch per WhatsApp oder auch gern über die Bayerische Oberland-App. Dankeschön und euch eine gute und sichere Fahrt.
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4: So schaut's aus. Ich bin da, ihr seid da, perfekt. Können wir weiterhin reinstarten in diesen Montag. Mit uns von Radio Oberland seid ihr auf jeden Fall bestens informiert und bestens unterhalten. Mit Musik, jetzt unter anderem von Paul Young und Pat Benatar. Das ist We Belong. Euch einen schönen guten Morgen.

0: 8.42 Uhr, hier ist Radio Oberland an diesem Montag. Einen schönen guten Morgen an einem Tag, an dem wir uns um das Lieblingsgetränk der Deutschen kümmern möchten. Den geliebten Kaffee. Kollege Patrick Hoffmann, wir wollen gemeinsam einem Mythos auf den Grund gehen, denn beim Kaffeegenuss kommt es ja nicht nur auf die Menge, sondern auch auf die Uhrzeit an, richtig?
1: Hallo Flo, genau, denn Forscher haben festgestellt, Kaffee bis zum Mittag scheint günstiger zu sein, als ihn über den ganzen Tag zu verteilen. Mhm. Kaffee am Nachmittag oder Abend kann außerdem den Melatoninhaushalt beeinflussen und dadurch und natürlich wegen des Koffein möglicherweise den Schlaf stören.
0: Na schon, wieder was gelernt. Also vielleicht jetzt lieber nochmal die Tasse Kaffee auffüllen. Gemeinsam joggen wir Richtung Kaffeemaschine und vor allem ganz entspannt geht mal rein in diesen neuen Tag, in diesen 24. August. Ihr hört Radio Oberland zusammen mit Musik von Walk the Moon. Das ist Shut Up and Dance. Euch einen guten Morgen zusammen.

Überall im Oberland kommt die Sonne wunderschön jetzt raus an diesem Montag. 9:10, euch einen guten Start in diesen neuen Tag, in diese neue Woche. Natürlich auch mit allen wichtigen Infos hier aus der Heimat. Gleich wieder in den Nachrichten 9:00. Jetzt aber erstmal auch der Blick auf die Straßen, denn der Markus hat sich gemeldet mit einer Blitzerbestätigung zwischen Peißenberg und Hugelfing. An der Roßleichbrücke im 60er-Bereich wird fotografiert. In Murnau weiterhin am Tunnel oder auch in Weilheim am Narbonner Ring und in Oberammergau auf der Rottenbucher Straße. Vielen lieben Dank für eure Bestätigungen. Wenn sich daran aber irgendwas geändert haben sollte, ein Blitzer vielleicht doch mal abgebaut wurde oder ihr noch was Neues entdeckt habt, dann sagt's uns gerne. Ruft an oder schickt eine Nachricht durch per WhatsApp oder auch gern über die Bayerische Oberland-App.

0: 8.54 Uhr zusammen mit den Rolling Stones geht's rein in diesen neuen Montag hier bei uns bei Radio Oberland. Habt ihr schon mal was vom Chamonda-Virus gehört? Wenn nicht, würde mich's nicht wundern, denn es werden nicht viele kennen, aber gleich kennenlernen. Das ist bei uns im Oberland gerade ein wichtiges Thema, das vor allem auch von Tag zu Tag an Bedeutung gewinnt. Alles, was ihr dazu wissen müsst und wie die Lage dazu bei uns in der Heimat gerade ist, klären wir in den Radio Oberland Nachrichten um Punkt 9 Uhr.
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3: Mit Florian Künzler, guten Morgen, und mit uns gibt's das Wichtigste aus dem Oberland immer zuerst. Im Oberland breitet sich das Chamonda-Virus aus. Es befällt Rinder und macht Kühe krank. In den Landkreisen Wald am Schongau und Bad Tölz-Wolfratshausen wurde das Virus bereits in mehreren Betrieben nachgewiesen. Für Menschen ist es ungefährlich. Ob neben Rindern auch andere Tiere betroffen sein können, ist noch unklar, sagt Elke Reinking vom Friedrich-Löffler-Institut.
4: Wir wissen noch nicht, ob Chamonda-Virus wie sein verwandter Schmallenberg-Virus auch Schafe und Ziegen infizieren kann. Hierzu laufen noch Untersuchungen. Eventuell sind auch Wildwiederkäuer empfänglich. Auch dies ist bisher noch nicht bekannt.
3: Übertragen wird das Chamonda-Virus durch Mücken. Experten warnen vor einer schnellen Ausbreitung. Welche Symptome bei erkrankten Tieren auftreten, erfahrt ihr bei uns im Netz. Der Blick auf Bayern, Deutschland und die Welt. Die politische Sommerpause in Berlin ist vorbei. Die Arbeit geht wieder los. Bundeskanzler und CDU-Parteichef Merz trifft sich heute mit der CDU-Spitze zu Beratungen. Bei den letzten Gremiensitzungen vor der Sommerpause hatte es heftige Kritik an den Personalentscheidungen des Kanzlers gegeben. Da ging es vor allem um die Neubesetzung im Bundesverkehrsministerium. Heute wird sich zeigen, ob sich die Wogen mittlerweile geglättet haben. Während sich die Waldbrandlage bei uns in Deutschland einigermaßen beruhigt hat, kämpfen die Einsatzkräfte in den USA weiter gegen die Flammen. Im Bundesstaat Nevada müssen rund um Reno 42.000 Menschen evakuiert werden. Weitere 45.000 sollen sich auf eine Evakuierung vorbereiten. Und auch im Osten der türkischen Hauptstadt Ankara bekämpfen die Feuerwehrleute momentan einen riesigen Waldbrand. Die Trinkgeldoptionen auf Kartenlesegeräten in Restaurants oder im Einzelhandel sind nicht selten manipulativ. Das beklagen die Verbraucherzentralen und fordern Änderungen auf EU-Ebene. Bundesverbandschefin Popp sagte, die Felder 10-15% oder 20% seien häufig deutlich größer als die Optionen kein Trinkgeld oder selbst festlegen. Laut Umfrage sind gut 3/4 der Befragten genervt von dieser Praxis. Das war alles Wichtige aus der Heimat Bayern, Deutschlands und der Welt um kurz nach 9.
5: Danke dir, Flo. Wir schauen weiterhin zum Oberlandwetter auf die aktuellen Temperaturen, die immer weiter steigen im Laufe des Tages, ja sogar auf bis zu 25 Grad. Im Moment kommt die Sonne schon sehr schön raus. Im Laufe des Abends werden sich so ein paar kleine Wolken breit machen, sollte uns aber nicht weitestgehend stören. Das ist einfach alles ein bisschen harmlos. Erst morgen am Dienstag, das zeigt uns der 3-Tage-Trend fürs Oberland, kann es ein bisschen unbeständiger werden. Da sind auch mal ein paar Regenwolken mit dabei, bei Temperaturen von bis zu 23 Grad. Der Mittwoch dann wieder trocken und ein bisschen wärmer. Aber der Donnerstag, der wird richtig warm. Das ist der heißeste Tag in dieser Woche mit Temperaturen von bis zu 32 Grad.
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5: 9:03. Guten Morgen auf die Straßen. Soweit ist alles okay. Es gibt ein paar Dauerbaustellen. Die sollten uns aber erstmal nicht neu sein. Ihr kommt ohne akute Störungen sehr gut ans Ziel. Aber es wird fotografiert, gerade frisch gemeldet in Garmisch-Partenkirchen in der Martinswinkelstraße. Dankeschön dafür. Dann zwischen Peißenberg und Hugelfing im 60er-Bereich an der Rossleichbrücke. In Seeshaupt, wenn ihr von Iffeldorf herkommt. In Peißenberg nochmal aus Richtung Böbing kommend. Murnau am Tunnel oder auch in Mittenwald. Und zwar im Bereich der Innsbrucker Straße. Sollte da aber irgendein Blitzer vielleicht mal abgebaut worden sein? Oder habt ihr einen frischen entdeckt? Dann sagt's uns, ruft an oder schickt eine Nachricht durch per WhatsApp oder auch gern über die Bayerische Oberland-App. Dankeschön und euch eine gute und sichere Fahrt.
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5: So schaut's aus und ich begleite euch rein in diesen neuen Tag mit einem, sagen wir mal, etwas gruseligen Titel, aber einem legendären noch dazu. Michael Jackson wartet auf uns und sein Thriller begleiten uns in diesen 24. August. Euch eine gute Zeit hier bei uns im Oberland.

Zusammen mit Roxette und Joyride geht's rein in euren Montag. Hier ist Radio Oberland, 13 Minuten nach 9 Hammers. Wir von Radio Oberland wollen euch ja immer begleiten mit allen wichtigen Informationen aus der Heimat, aber auch so ein bisschen was Kurioses darf ja immer gern mit dabei sein. Deswegen dachte ich mir, bringe ich doch mal beides zusammen. Die gute Nachricht des Tages ist zum Beispiel schon mal, dass trotz der Trockenheit der letzten Tage und Wochen das König-Ludwig-Feuer in Oberammergau tatsächlich stattfinden kann. Ja, es gibt so ein paar Sicherheitsvorkehrungen, klar, die braucht's einfach jetzt, nachdem es so lang nicht viel geregnet hat. Aber es kann stattfinden und das Wetter heute Abend wird auch mitspielen. Es sind so ein paar Wolken unterwegs, es bleibt aber weitestgehend trocken. Dann habe ich auch noch was wunderbar Kurioses für euch, nämlich zum Beispiel aus Berlin. Das Bundeskanzleramt hat jetzt bekannt gegeben, sich vom Faxgerät zu verabschieden. Ja, es ist soweit. Im August 2026 wird's jetzt doch tatsächlich mal abgebaut. Die Nummer ist aus dem Impressum schon verschwunden, heißt in Zukunft das Bundeskanzleramt zum Beispiel nur noch per Mail oder natürlich auch per Telefon zu erreichen, nicht mehr per Fax. Und ebenfalls was Kurioses aus Australien, aus Sydney. Da findet nämlich der 25. Sydney Marathon statt und da gibt's jetzt Bilder von der Medaille. Sehr schön, sogar mit Blindenschrift drauf und ganz vielen ja, Sehenswürdigkeiten der Stadt. Zum Beispiel der Oper in Sydney oder auch der berühmten Brücke, die an Silvester immer hell erleuchtet. Und die Allianz Arena aus München. Ja, tatsächlich, das ist einfach ein Fehler, der da passiert ist. Denn in Sydney gibt's das Allianz Stadium. Und derjenige, der diese Medaille erstellt hat, hat das wohl ein bisschen durcheinander gebracht. Und tatsächlich die Münchner Allianz Arena auf diese Medaille prägen lassen. Tja, machst du nix, Fehler passieren. Aber wenn es so ein menschlicher ist, dann kann man darüber schmunzeln und ganz entspannt mit uns von Radio Oberland mit einem Lächeln im Gesicht in den Tag starten. Euch einen schönen guten Morgen.

0: Zusammen mit Lenny Kravitz geht's durch euren Montag hier bei Radio Oberland. Ganz genau 9.24 Uhr haben wir's jetzt. Wer im Oberland mit der Bahn unterwegs ist, der braucht weiterhin ganz, ganz starke Nerven. Nicht nur zwischen Schongau und Weilheim kommt es ja gerade immer wieder zu größeren Einschränkungen. Nein, auch im Bereich der Werdenfelsbahn müssen wir genau damit rechnen. Was da los ist, das hört ihr gleich bei uns in den Oberland-Nachrichten um 9:30.
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2: Um 9.30 Uhr mit Florian Künstler. Grüß Gott. Bei Rindern im Oberland ist zuletzt ein neues Virus nachgewiesen worden. Das Chamonda-Virus wird durch Mücken übertragen und kann bei Kühen Fieber und Durchfall auslösen. In den Landkreisen Wallam-Schongau und Bad Tölz-Wolfratshausen sind bereits mehrere Tiere erkrankt. Für Menschen ist das Virus nach bisherigem Kenntnisstand nicht gefährlich, sagt Elke Reinking vom Friedrich-Löffler-Institut.
3: Viren der Simbu-Serogruppe gelten in der Regel nicht als Zoonose-Erreger, also nicht als übertragbar zwischen Tier und Mensch. Und stellen daher nach bisherigem Kenntnisstand kein relevantes Infektionsrisiko für den Menschen dar.
2: Wie Landwirte ihre Tiere schützen können und mehr zum Thema erfahrt ihr bei uns im Netz. Neuer Ärger für Bahnpendler im Oberland. Ab heute sind wegen Bauarbeiten mehr als eine Woche lang zwei wichtige Streckenabschnitte gesperrt. Bei der Werdenfelsbahn müssen Fahrgäste bis 2. September zwischen Eschenlohe und Garmisch-Partenkirchen auf Busse umsteigen. Bei der Kochelseebahn fahren zwischen Tutzing und Kochel keine Züge. Auch zwischen München und Starnberg brauchen Fahrgäste Geduld. Laut Deutscher Bahn können dort zusätzlich Züge ausfallen. Von der Schiene auf die Straße. Ein wichtiger Verkehrsknotenpunkt in Garmisch-Partenkirchen ist ab heute für rund 3 Monate dicht. An der Kreuzung Bahnhof, Chamonix und Enzianstraße baut der Markt einen neuen Kreisverkehr. Der soll unter anderem den Radverkehr sicherer machen. Während der Bauarbeiten bleibt der Bereich komplett gesperrt. Das Projekt kostet rund 900.000 Euro und soll bis Mitte November dauern. Für Autofahrer ist es die nächste größere Baustelle. Zuletzt hatten Arbeiten auf der St. Martinstraße den Verkehr ausgebremst.
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2: Da war Millimeterarbeit gefragt. Die Feuerwehr Bad Kohlgrub hat gestern ein Pferd aus einer misslichen Lage befreit. Das Tier war in einem Waldstück zwischen zwei Bäumen eingeklemmt und konnte sich aus eigener Kraft nicht mehr befreien. Weil das Umsägen der Bäume zu gefährlich gewesen wäre, zogen die Einsatzkräfte die Stämme mit Zurgurten und einer Seilwinde Stück für Stück auseinander. Am Ende konnte das Pferd unverletzt zurück auf die Weide. Für die Feuerwehr war der Einsatz besonders kurios. Eigentlich feierte sie gerade ihren Tag der offenen Tür. Das waren die Oberland-Nachrichten. 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
4: Wunderbar, so soll es doch sein. Und damit jetzt für euch und natürlich auch das Pferd die aktuellen Temperaturen bei uns in der Heimat. Knapp an die 20 geht's ganz, ganz langsam ran. Aber selbst da ist heute noch nicht Halt, denn die Temperaturen klettern weiter auf bis zu 25 Grad. Das ist auch übrigens der Trend der nächsten Tage, zeigt uns der 3-Tage-Trend fürs Oberland. Morgen und auch am Mittwoch insgesamt auch so im Bereich zwischen 23 und 25 Grad. Der Dienstagmorgen ist dabei der unbeständigere Tag. Und der Donnerstag, was hat der zu bieten? Viel Sonnenschein und nochmal wärmere Temperaturen. Die klettern an diesem Tag bis zu 32 Grad hoch.
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4: 3 Minuten nach 9:30, Servus auf die Straßen. Soweit schaut's gerade sehr gut aus, ihr kommt ohne akute Störungen ans Ziel. Weiterhin eine gute und vor allem sichere Fahrt. Aber es wird fotografiert in Garmisch-Partenkirchen in der Martins-Winkel-Straße. Zwischen Peißenberg und Hugelfing im 60er-Bereich an der Rossleichbrücke. Dann haben wir einen in Seeshaupt, wenn ihr von Iffeldorf her kommt, Peißenberg aus Richtung Böbing kommend, in Kochel einwärts aus Richtung Benediktbeuern kommend und gerade nochmal frisch gemeldet von der Judith. Am Ortseingang Bad Heilbrunn, wenn ihr von Bichl her kommt, wird ebenfalls fotografiert. Danke dir, Judith. Solltet ihr auch noch was gesehen haben, einen frischen Blitzer, ist einer abgebaut worden, dann sagt uns gern Bescheid. Ruft an oder schickt eine Nachricht durch per WhatsApp oder auch gern über die Bayerische Oberland-App. Dankeschön und euch eine gute und sichere Fahrt.
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4: Servus Bernhard, wir sind ja weiterhin mittendrin in diesen Sommerferien und die sollen garantiert nicht langweilig werden. Dafür gibt's natürlich unser geheimes Geräusch, wo ihr auch heute Mittag und heute Nachmittag wieder großartige Ausflüge gewinnen könnt. Aber abgesehen davon sind ja auch so ganz viele Veranstaltungen bei uns im Oberland geplant in den nächsten Tagen und Wochen, dass Langeweile garantiert keine Chance hat. Damit ihr über all das Bescheid wisst, sprechen wir gleich drüber. Nach Musik von Robbie Williams, George Michael und Elton John. Euch einen schönen guten Morgen.

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1: Dieser Robbie Williams, was hat er bitte für eine musikalische Bandbreite? Eine riesengroße. Und das ist auch gut so, denn damit begleitet er uns rein in diesen Montagvormittag. Ganz genau 9:45 haben wir es jetzt.
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1: Alles Wissenswerte über Murnau, das können Groß und Klein lernen bei den Familienführungen durch die Marktgemeinde. 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So auch heute an diesem Montag.

0: 9.54 Uhr, hier ist Radio Oberland mit mir Flo Kern. Schön, dass ihr mit dabei seid. Ihr wisst ja, mit uns seid ihr mal auf dem aktuellsten Stand, was gerade zum Beispiel auch auf den Straßen so los ist. Zum Beispiel im südlichen Teil des Oberlands, auf der B2 zwischen dem Tunnel Fahrrand und dem Ortseingang Garmisch-Partenkirchen. Immer wieder mal stockender Verkehr und das gleiche gilt auch für die B2 zwischen der Einfahrt Gerold und Kleis. Hier stockt's immer wieder, kann bis zu 10 Minuten länger dauern. Bringt bitte Geduld mit, kommt mit uns weiterhin sicher ans Ziel und alles weitere Wichtige von den Straßen hört ihr natürlich auch gleich wieder im Radio Oberland Verkehrsservice um kurz nach 10 bei Kollegin Theresa Pritschow.
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3: Ich bin Stefan Schütz. AOK-Chefin Reimann verteidigt die telefonische Krankschreibung. Sie sei ein gutes Mittel, gerade bei Infektionswellen, so ließen sich Ansteckungen vermeiden und medizinisches Personal schützen, sagte sie der Funke Mediengruppe. Die schwarz-rote Koalition will die Regelung abschaffen. Auch die geplante Krankschreibungspflicht ab dem ersten Tag hält Reimann für unsinnig. Sie binde unnötige Kapazitäten. Wer im Alltag mit Karte zahlt, bekommt immer öfter Trinkgeldempfehlungen auf dem Kartenlesegerät angezeigt. Verbraucherzentralen beklagen, dass Kunden dabei manipuliert werden. Die Gewerkschaft Nahrung Genuss Gaststätten hat eine eigene Meinung, berichtet Fiona Reinhardt.
4: Verbraucherschützer kritisieren vor allem, dass die Tasten für einen eigenen Betrag oder kein Trinkgeld auf den Kartenterminals oft schlechter sichtbar sind, während die Vorschläge wie 10, 15 oder 20% Trinkgeld farblich hervorstechen. Viele Kunden würden sich dadurch gedrängt fühlen. Gleichzeitig beobachtet die Gastronomiegewerkschaft aber auch, dass Kartenzahler häufig gar kein Trinkgeld geben. Deswegen sei so ein System praktisch.
3: Das Bundeskabinett berät morgen darüber, Klimaanpassung und Naturschutz ins Grundgesetz aufzunehmen. Die Deutsche Umwelthilfe unterstützt den Vorstoß und fordert zusätzlich einen besseren Baumschutz sowie verbindliche Masterpläne für Städte und Grünflächen. Die HU-Geschäftsführerin Metz kritisiert zudem das Gebäudemodernisierungsgesetz, das Öl- und Gasheizungen künstlich am Leben halte. Sie brachte dazu eine Klage vor dem Bundesverfassungsgericht ins Spiel. Heute Abend wird die erste Runde im DFB-Pokal fortgesetzt. Dabei sind die Fußballer von weiteren 8 Fußballvereinen gefragt. Die 18 Uhr Spiele lauten Würzburger Kickers gegen den 1. FC Köln, Verl spielt gegen den HSV, Alt-Glienicke hat Wolfsburg zu Gast und um 20.45 Uhr dann noch die Partie Halle gegen Schalke.
5: Wir machen mit dem Wetter weiter auf Radio Oberland und schauen nach Böbing. Da sind 16 Grad an der Kirche, in Iffeldorf 17 Grad. Hochsteffen bringt uns da ganz viel Sonne zum Wochenstart bei angenehmen 20 bis 25 Grad. Der 3-Tage-Trend, morgen mehr Wolken unterwegs und es kann regnen bei 24 Grad. Mittwoch und Donnerstag dann heißes Badewetter bei um die 30 Grad.
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5: Schaut gut aus momentan. Die aktuellsten Blitzer in Garmisch-Partenkirchen, Martinswinkelstraße. Zwischen Peißenberg und Hugel, Fing an der Rossleichbrücke, Seeshaupt von Iffeldorf kommend, B2 in Murnau an Tunnel und Peißenberg, wenn ihr vom Böbing reinfahrt. Gerne WhatsAppen oder anrufen, wenn auch ihr was habt. Die Nummer gibt's auf der Radio Oberland Homepage oder ihr schickt einfach eine Nachricht in der Bayerischen Oberland App. Dankeschön, euch eine gute und vor allem sichere Fahrt.
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5: Servus zusammen und schönen Montag, den 24. August mit uns von Radio Oberland in den Sommerferien.

0: Mit uns von Radio Oberland geht's in die vierte Sommerferienwoche. Sehr schön, dass ihr mit dabei seid. Und meine Kollegin Julia Wasselkopf weiß jetzt, wie diese Woche die Sterne für uns stehen.
1: Neue Woche, neues Glück. Das sagen die Sterne.
2: Die Nächte werden jetzt spürbar dunkler. Und damit zeigt sich der Sternenhimmel wieder von seiner eindrucksvollen Seite. Besonders das Sommerdreieck aus drei hellen Sternen steht nun hoch am Himmel. Passend dazu bilden Jupiter und Merkur eine günstige Konstellation. Sie fördern klare Gedanken, gute Gespräche und den Mut, neue Ideen weiter zu verfolgen, ohne dabei den Boden unter den Füßen zu verlieren. Der Mond bringt im Verlauf der Woche mehr Gelassenheit in den Alltag. Nicht alles verlangt sofort eine Lösung. Manches entwickelt sich ganz von allein. Die Sterne stehen damit auf Zuversicht mit klarem Kurs und auf Tage, die zeigen, dass der beste Weg nicht immer der schnellste sein muss.
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0: Radio Oberland begleiten euch mit viel Musik durch den Montagvormittag im Nachrichtenupdate. Um halb geht's um das Chamonda-Virus, das für Rinder gefährlich werden kann. Auch im Oberland sind mehrere Tiere infiziert. Wie Landwirte ihre Tiere schützen können, das hört ihr gleich.
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2: Um 10.30 Uhr mit Florian Künzler. Grüß Gott. Kühe, die weniger Milch geben und teilweise schwer erkranken. Landwirte im Oberland sorgen sich um ihre Rinder. Das Chamonda-Virus ist auf dem Vormarsch. In den Landkreisen Wallam-Schongau und Bad Tölz-Wolfratshausen sind bereits mehrere Tiere infiziert. Wie Landwirte ihre Rinder schützen können, erklärt Elke Reinking vom Friedrich-Leffler-Institut.
3: Man könnte versuchen, Tiere, Rinder vor Gnitzenbefall zu schützen, was bei dem Wetter natürlich sehr schwierig ist. Eine andere Möglichkeit wäre, da wir noch nicht wissen, ob es durch die Infektion eventuell auch zu Schädigungen des Nachwuchses kommen kann, die weiblichen Tiere erst zu belegen, wenn die Gnitzensaison im Oktober vorbei ist.
2: Für Menschen ist das Virus ungefährlich. Ob neben Rindern auch andere Tiere gefährdet sind, erfahrt ihr bei uns im Netz. Weil es in den vergangenen Wochen so trocken war, stand das König-Ludwig-Feuer in Oberammergau auf der Kippe. Die gute Nachricht, die Tradition kann auch in diesem Jahr fortgesetzt werden. Das Lucky-Feuer darf heute Abend unter bestimmten Vorsichtsmaßnahmen stattfinden. Diese Entscheidung fiel gestern Abend nach einer Lagebesprechung. So dürfen etwa keine kleineren Holzhaufen angezündet werden, auch Raketen und Böller sind verboten. Außerdem wird laut Bürgermeister Florian Schwarzfischer verstärkt Wache gehalten, um im Ernstfall schnell reagieren zu können. Zum dritten Mal hat es in Penzberg einen Farbangriff auf Hinweisschilder zum muslimischen Freitagsgebet gegeben. Imam Benjamin Idris fordert nach den neuen Vorfällen konsequente Ermittlungen. Die Verantwortlichen müssten für diese kriminellen Handlungen zur Rechenschaft gezogen werden, heißt es in einer Mitteilung. Idris glaubt nicht, dass jemand aus Penzberg hinter den Schmierereien steckt. Die Stadt stehe für ein friedliches und respektvolles Miteinander. Die Schilder waren am vergangenen Freitag erneut mit Farbe beschmiert worden. Blockabfertigung vor dem Oberauer Tunnel und lange Staus. Der Rückreiseverkehr hat Autofahrer gestern Nerven gekostet. Dann bremste auch noch eine Vollsperrung auf der B2 den Verkehr stundenlang aus. Bei Spatzenhausen geriet ein Auto auf die Gegenfahrbahn und prallte mit einem entgegenkommenden Fahrzeug zusammen. Eine Person wurde im Auto eingeklemmt und mittelschwer verletzt. Zwei weitere Menschen erlitten leichte Verletzungen. Insgesamt waren 4 Fahrzeuge beteiligt. Das waren die Oberland-Nachrichten. 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
4: Danke Flo fürs Nachrichten-Update. Es geht zum Wetter. 17 Grad sind es in Reichling, 18 in Kochel momentan. Bis zu 25 Grad sind drin mit viel Sonne und wenig Wolken. Perfektes Radeltour- und Ausflugswetter heute. Der 3-Tage-Trend. Morgen sind da mehr Wolken dabei und es kann regnen. Heißer wird es am Mittwoch und Donnerstag mit um die 30 Grad.
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4: Die B2 zwischen Kaltenbrunn und Kleis staut es sich, dauert hier 20 Minuten länger. Die aktuellsten Blitzer Garmisch-Partenkirchen, Martinswinkelstraße zwischen Peißenberg und Hugelfing an der Rossleichbrücke, Seeshaupt von Iffeldorf kommend, Peißenberg von Böbing kommend und B2 steht ein Blitzer in Murnau am Tunnel. Schickt doch gern eine WhatsApp rein oder eine Sprachnachricht, wenn auch ihr was habt. Die Nummer gibt's auf der Radio Oberland Homepage oder meldet euch auch gern in der Nachricht über unsere bayerische Oberland-App. Dankeschön, gute Fahrt!
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4: Servus und schön, dass ihr mit dabei seid. Heute in der Früh hat die Janine aus Grün beim geheimen Geräusch das Klebeband erkannt und damit geht's für sie den Skyline Park. Wünschen wir ganz viel Spaß und ich würde sagen, gleich geht's in die nächste Radierunde nach Aha und Toto mit Hold the Line. Schönen Montagvormittag.

0: Hier ist Radio Oberland am Montagvormittag, 20 vor 11 haben wir's.
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0: Mit Radio Oberland geht's in dieser Woche zum Beispiel in den Europapark oder auch die Saus und Braus Kartbahn Landsberg und mit ein bisschen Glück diesen Vormittag und Mittag auch in den Märchenwald Schongau. Wir machen jetzt doch mal mit dem nächsten geheimen Geräusch weiter. Oh, das war ziemlich schnell. Spielen wir nochmal an, hm? Wisst ihr, was das ist? Dann schickt uns doch gerne gleich eine WhatsApp in unser Radio Oberland Studio und vielleicht geht's für euch in den Märchenwald nach Schongau mit der ganzen Familie. Die Nummer gibt's online. Wir von Radio Oberland machen die Sommerferien daheim noch schöner.
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0: Gut informiert geht's mit Radio Oberland durch den Vormittag. Gerade wird ja heiß über die Trinkgeldoption auf Kartenlesegeräten in Restaurants oder auch im Einzelhandel diskutiert. Verbraucherschützer sehen das sehr, sehr kritisch. Alle Infos dazu gleich in den Nachrichten aus Bayern, Deutschland und der Welt um 11 auf Radio Oberland.
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3: Ich bin Joshua Heise. Einmal schnell ChatGPT fragen, sieht ab sofort etwas anders aus. Denn die Firma dahinter, OpenAI, hat für die kostenlose Version Werbung geschaltet. Wer das nicht möchte, muss jetzt für ein Abo zahlen. OpenAI verspricht aber, dass Werbekunden keinen Einfluss auf Antworten haben. Sensible Themen wie Gesundheit oder Politik sind weiterhin werbefrei. Hitze- und Trockenphasen sind nicht nur anstrengend, sie kosten auch ordentlich. Die Umweltorganisation Greenpeace schätzt die Schäden auf mindestens 36 Milliarden Euro. Das entspricht bis zu 0,9% der deutschen Wirtschaftsleistung. Für die Berechnung hat sich Greenpeace Ernteausfälle, Waldbrände und Gesundheitskosten, aber auch Produktivitätsverluste angeschaut, die durch die Hitze entstehen. 3 Wochen vor der Parlamentswahl in Schweden sind in Stockholm rund 10.000 Menschen für mehr Klimaschutz auf die Straße gegangen. Mehr als 200 Umweltschutzorganisationen und Verbände haben sich beteiligt. 37% der Schweden hatten zuletzt angegeben, dass Umweltschutz für sie das wichtigste Wahlthema sei. Die rechtsgerichtete Regierung von Ministerpräsident Kristersson steht in Umfragen schlecht da. AOK-Chefin Reimann will die telefonische Krankschreibung beibehalten, ganz anders als die Bundesregierung. Der Funke-Gruppe sagte Reimann, die Regelung sei gerade in Zeiten von Infektionswellen ein gutes Mittel. David Riemer berichtet.
4: Laut der AOK-Chefin können telefonische Krankschreibungen Ansteckungen vermeiden und medizinisches Personal schützen. Eine missbräuchliche Nutzung kann sie nicht feststellen. Auch die geplante Pflicht zur Vorlage einer Arbeitsunfähigkeitsbescheinigung ab dem ersten Krankheitstag hält Reimann für unsinnig.
3: In der Bamberger Altstadt ist gestern ein Auto in ein Wohnhaus gerast und hat dabei die Außenwand durchbrochen. 2 Menschen in dem Wagen wurden schwer verletzt. Das Auto schleuderte zuvor durch den Außenbereich einer Gaststätte, wo zum Unfallzeitpunkt aber glücklicherweise niemand saß. Die Polizei vermutet, dass der 86 Jahre alte Fahrer Gas und Bremse verwechselt hat.
5: Es geht weiter mit den Wetteraussichten auf Radio Oberland. 18 Grad sind es in Weilheim und in Uffing. Die Sonne lacht uns zum Wochenstart an, heute bei 20 bis 25 Grad angenehm warm. Der 3-Tage-Trend, morgen mehr Wolken und es kann auch regnen. Mittwoch und Donnerstag nochmal heißes Badewetter mit um die 30 Grad.
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5: Ihr braucht Geduld auf der B2 zwischen Wamberg und Kleis. Staut es sich, Zeitverlust knapp 30 Minuten hier. Die aktuellsten Blitzer auf der B472, Ortseingang Bad Heilbrunn von Bichl kommend. Garmisch-Partenkirchen, Martins-Winkel-Straße, zwischen Peißenberg und Hugelfing, an der Rostleichbrücke, Seeshaupt von Iffeldorf kommend, B2 Murnau am Tuddel und Peißenberg von Böbing kommend. Gerne WhatsAppen oder anrufen, wenn auch ihr was habt. Blitzer, Staus, andere Verkehrsbehinderungen, die Nummer auf der Radio Oberland Homepage. Kommt gut und sicher an.
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5: Servus, hier ist Radio Oberland in den Sommerferien. Genießt das schöne Wetter mit Eis und ja, vielleicht am Lebkuchen. Ja, die gibt es schon wieder zu kaufen in unseren Supermärkten. Sprechen wir gleich drüber nach Mike and the Mechanics und Kenny Loggins aus

0: Gleich 10 nach 11 hier ist Radio am Radio Oberland am Vormittag und genau 4 Monate sind es da jetzt noch bis Heiligabend, heute am 24. August. Im Supermarkt gibt es auch schon wieder Lebkuchen zu kaufen. Wie findet ihr das denn?
1: Das wird ja in den Geschäften schon jetzt im Vorfeld alles verkauft. Nikoläuse habe ich gestern gesehen und so weiter. Also ich finde das ein bisschen früh.
2: Ich habe eigentlich erst so im Dezember Lust auf Lebkuchen. Ist eher was für den Winter, schmilzt jetzt dann gleich sofort?
3: Ein bisschen arg früh, ja. Also ich finde es, gelinde gesagt, pervers.
0: Was haltet ihr denn davon, dass es Lebkuchen jetzt schon gibt? Schickt uns doch gerne eine Sprachnachricht ins Radio Oberland Studio. Schönen Vormittag mit uns.

0: Hier ist Radio Oberland mit einem neuen Blitzer, den uns gerade die Serena reingeschickt hat.
1: Delay an Autobahnende Garmisch in der 80er-Zone Richtung Garmisch rein.
0: Dankeschön fürs Melden und alle Blitzer zum Nachlesen gibt's im Überblick auf radiooberland.de. Gute und vor allem sichere Fahrt euch.
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2: Um 11.30 Uhr mit Florian Künzler. Grüß Gott. Respekt statt Aggression. Nach den jüngsten Attacken auf Naturschutzranger am Weichensee zeigt sich Landrat Ludwig Schmiede aus Bad Tölz-Wolfratshausen alarmiert und ruft zu mehr Rücksicht auf. Zuletzt wurde ein Ranger von einer Autofahrerin angefahren und verletzt. In den sozialen Medien betont Schmied, wie wichtig die Ehrenamtlichen für den Schutz der Natur und ein sicheres Miteinander sind.
3: Liebe Leute, wir haben einen schönen Landkreis, das wissen wir. Und in unserem Landkreis gibt es ganz viele tolle Plätze über den Wolchersee. Und wir freuen uns über jeden, der kommt, um unsere Natur zu genießen. Drum haben wir auch Naturschutzranger da, die schauen, dass die Natur erhalten bleibt, dass das alles geregelt abläuft.
2: Der Landrat hat die Staatsregierung um Hilfe gebeten und fordert Maßnahmen, um die Ordnungskräfte besser vor aggressiven Ausflüglern zu schützen. Bei Rindern im Oberland ist zuletzt ein neues Virus nachgewiesen worden. Das Chamonda-Virus wird durch Mücken übertragen und kann bei Kühen Fieber und Durchfall auslösen. In den Landkreisen Weil am Schongau und Bad Tölz-Wolfratshausen sind bereits mehrere Tiere erkrankt. Für Menschen ist das Virus nach bisherigem Kenntnisstand nicht gefährlich, sagt Elke Reinking vom Friedrich-Löffler-Institut.
4: Viren der Simbu-Serogruppe gelten in der Regel nicht als Zoonose-Erreger, also nicht als übertragbar zwischen Tier und Mensch. Und stellen daher nach bisherigem Kenntnisstand kein relevantes Infektionsrisiko für den Menschen dar.
2: Wie Landwirte ihre Tiere schützen können und mehr zum Thema erfahrt ihr bei uns im Netz. Neuer Fall von Tierquälerei im Oberland. In Peiting hat ein Unbekannter auf einen Kater geschossen und ihn schwer verletzt. Laut Polizei wurde das Tier am Rücken getroffen und ist seitdem dauerhaft körperlich beeinträchtigt. Die Ermittlungen laufen. Erst vor wenigen Tagen wurden bei Tutzing mehrere tote Katzen entdeckt. Sie lagen in blauen Müllsäcken in einem Waldstück. Die Polizei prüft einen möglichen Zusammenhang mit Fällen von Jagdwilderei in dem Gebiet. Explosiver Fund am Wochenende am Starnberger See. Ein Schwimmer hat an der Seepromenade in Starnberg eine alte Handgranate entdeckt. Sie lag in einem Gebüsch direkt am Ufer. Eine Spezialgruppe der Polizei stellte fest, dass die Granate vermutlich noch aus Kriegszeiten stammt. Die Einsatzkräfte brachten sie zu einem Kieswerk und sprengten sie dort kontrolliert. Verletzt wurde niemand. Das waren die Oberland-Nachrichten. 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
5: Weiter geht's mit dem Wetter. 19 Grad in Benediktbeuern und auch in Oberammergau. Viel Sonne begleitet uns rein in die neue Woche, heute bei bis zu 25 Grad. Der 3-Tage-Trend. Morgen ziehen viele Wolken durch, die auch den ein oder anderen Schauer mitbringen können. Heiß wird's am Mittwoch und Donnerstag mit um die 30 Grad.
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5: Es schaut gut aus, ihr habt freie Fahrt. Die aktuellsten Blitzer auf der A95 Richtung Garmisch-Partenkirchen am Autobahnende bei Eschenlohe in der 80er-Zone. B472 Ortseingang Bartheilbrunn von Bichl kommend, Garmisch-Partenkirchen, Martins-Winkel-Straße, B472 bei Polling, Höhe Rossleichbrücke, Seeshaupt von Iffeldorf kommend, Peißenberg von Böbing kommend. Wenn ihr auch noch was habt, immer gerne WhatsAppen oder anrufen. Die Nummer gibt's auf der Radio Oberland Homepage. Fahrt aufmerksam und kommt gut an.
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5: Schön, dass ihr dabei seid. Habt ihr denn Lust auf einen Ausflug in den Märchenwald nach Schongau? Dann macht doch gleich mit beim geheimen Geräusch hier auf Radio Oberland.

0: Schönen Montagvormittag mit Steven Tyler und den Herren von Aerosmith. Das ist Crazy um 20 vor 12.
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0: Das Oberland rätselt mit bei unserem geheimen Geräusch. Der Markus glaubt, das ist eine Türe, die zugemacht wird. Lieber Markus, ist es leider nicht. Wir hören es uns nochmal an. Was ist das geheime Geräusch? So als kleiner Tipp, mach mal, wenn wir durstig sind. Wisst ihr, was es ist? Dann schickt uns doch eine WhatsApp ins Radio Oberland Studio. Wir drücken ganz fest die Daumen und mit etwas Glück geht's in den Märchenwald nach Schongau.
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0: Das sind R.E.M. für euren Montagvormittag hier auf Radio Oberland. Kurz vor 12 haben wir's.
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3: Ich bin Joshua Heise. Zigaretten und Alkohol sollten teurer werden und schwerer zu kriegen sein. Das fordert AOK-Chefin Reimann. Konkret könnte das heißen, dass es Alkohol nicht mehr an jeder Tankstelle gibt. Reimann sieht das als wichtige Maßnahme, um Krankheiten besser vorzubeugen. Außerdem kritisiert sie, dass die telefonische Krankschreibung abgeschafft werden soll. Denn gerade bei Infektionswellen sei diese hilfreich. In den Niederlanden ist am frühen Morgen ein Reisebus mit deutschen Schülern an Bord verunglückt. 8 Personen sind laut der niederländischen Polizei verletzt worden, einige davon schwer. Der Bus ist demnach auf der A28 bei Wezep mit einem Lieferwagen zusammengestoßen, durch die Leitplanke gerast und auf der Gegenfahrbahn gelandet. Zwischen Trainingsplänen, Alltagsfragen und Beziehungstipps ploppt beim KI-Chatbot ChatGPT ab heute immer wieder Werbung auf. In der kostenfreien Version ist die laut Betreiber OpenAI zunächst nicht personalisiert. Die Werbung wird unterhalb einer Antwort angezeigt und als gesponsert gekennzeichnet. OpenAI sucht schon länger nach Möglichkeiten, mit ChatGPT Geld zu verdienen. Ein Kinobesuch trotz Sommerwetter? Für viele ist das offenbar eine gute Idee. Deutsche Kinos erleben gerade einen Boom. Schuld sind die Blockbuster Spider-Man und die Odyssee. Im ersten Halbjahr sind rund 47,5 Millionen Tickets verkauft worden. Das sind fast 17% mehr als im Vorjahr, meldet die Filmförderungsanstalt. 2026 könnte damit zum stärksten Kinojahr seit Corona werden. Die Würzburger Kickers wollen heute in der ersten Runde des DFB-Pokals die Sensation schaffen. Der Drittligist kickt ab 18 Uhr gegen den ersten FC Köln. Zeitgleich kickt der SC Verl gegen den Hamburger Sportverein und Regionalligist Alt-Glienicke hat Wolfsburg zu Gast. Um 20.45 Uhr heißt es Hallerscher FC gegen Schalke.
4: Damit geht's zum Wetter. Wir schauen zuerst auf die aktuellen Temperaturen. In Pähl einmal 21 Grad, in Rieksee 20 Grad. Hochsteffen bringt uns da viel Sonne zum Wochenstart bei 20 bis 25 Grad. Der 3-Tage-Trend, morgen mehr Wolken unterwegs und es kann regnen bei 24 Grad. Mittwoch und Donnerstag heißes Badewetter bei um die 30 Grad.
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4: Schaut gut aus momentan. Die aktuellsten Blitzer auf der A95 Richtung Garmisch-Partenkirchen am Autobahnende bei Eschenlohe in der 80er-Zone. B472, Ortseingang Bad Heilbrunn von Bichl kommend. Peißenberg von Böbing kommend, Seeshaupt, wenn ihr von Iffeldorf reinfahrt. B472 bei Polling, Höhe Rossleichbrücke und Garmisch-Partenkirchen auf der Martins-Winkel-Straße. Habt ihr auch noch was? Immer gerne WhatsAppen oder eine Sprachnachricht reinschicken. Die Nummer gibt's auf der Radio Oberland Homepage.
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4: Mit uns von Radio Oberland geht's jetzt rein in die Mittagspause. Wir wünschen an Gurten und wir freuen uns schon sehr nächstes Wochenende auf den ersten Gravel-Triathlon der Tiroler Zugspitzarena. Und der ist auch gleich unser Thema.

0: Willkommen in der Mittagspause mit uns von Radio Oberland um 11 nach 12. Radfahren, Schwimmen und Laufen, die drei Sportarten kennen wir beim Triathlon. Jetzt gibt es eine ganz neue Variante im alpinen Gelände und zwar den Gravel-Triathlon mit Gravelbike und Trailrun. Der feiert am kommenden Samstag in der Tiroler Zugspitz Arena bei unseren Nachbarn Premiere, freut sich Blanka Blickle.
1: Wir wollten ein Event schaffen, das perfekt zu unserer Region passt und unsere Natur sowie unsere sportlichen Möglichkeiten hier sichtbar macht. Und Schwimmen, Radfahren und Laufen kann man ohnehin schon hervorragend bei uns. Warum also nicht einen Triathlon veranstalten, der genau diese alpine Landschaft dafür nutzt? Und so ist die Idee des Zugspitz Arena Gravel Triathlons entstanden.
0: Alles rund um den Heiterwanger See, das wird eine echte Weltpremiere. Der erste Gravel-Triathlon am Samstag in der Tiroler Zugspitz Arena. Da gibt es auch einen Kids-Run schon am Freitag. Wenn ihr mitmachen und anfeuern wollt, alle Infos auf radiooberland.de.

0: Das ist der beste Sound für die Mittagspause hier auf Radio Oberland um kurz vor 12:30. Geduld brauchen ab heute alle Bahnpendler. Bei der Werdenfelsbahn wegen Bauarbeiten sind nämlich wichtige Streckenabschnitte gesperrt. Welche genau, das hört ihr gleich um 12:30 in den Oberland-Nachrichten.
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2: Um 12.30 Uhr mit Florian Künstler. Grüß Gott. Zu viele Besucher, gesperrte Zufahrten und aggressive Ausflügler. Bei schönem Wetter war die Stimmung rund um den Walchensee zuletzt teilweise aufgeheizt. Zu spüren bekamen das auch ehrenamtliche Naturschutzranger. Trauriger Höhepunkt, ein Ranger wurde von einem Auto angefahren und verletzt. Landrat Ludwig Schmidt aus Bad Hölzow-Pazhausen appelliert deshalb an alle Walchenseebesucher.
3: Wenn voll ist, ist voll. Wir machen das nicht, um irgendwen zu ärgern, sondern zu eurem eigenen Schutz. Und wenn so ein Ranger was sagt, bitte folgt's. Weil was nicht sein kann, ist, dass die Anganger wären. Ich bitte um euer Verständnis und genießt es trotzdem.
2: Der Landrat bittet jetzt die Staatsregierung um Hilfe. Zur Verstärkung sind im Landkreis außerdem 5 weitere Naturschutzwächter unterwegs. Neuer Ärger für Bahnpendler im Oberland. Ab heute sind wegen Bauarbeiten mehr als eine Woche lang 2 wichtige Streckenabschnitte gesperrt. Bei der Werdenfelsbahn müssen Fahrgäste bis 2. September zwischen Eschenlohe und Garmisch-Partenkirchen auf Busse umsteigen. Bei der Kochelseebahn fahren zwischen Tutzing und Kochel keine Züge. Auch zwischen München und Starnberg brauchen Fahrgäste Geduld. Laut Deutscher Bahn können dort zusätzlich Züge ausfallen. Nach dem Fund einer Leiche gestern auf einem Parkplatz bei Lenggries hat die Polizei weitere Details bekannt gegeben. Demnach ergab die Obduktion keine Hinweise auf einen gewaltsamen Tod. Die Identität des Mannes ist weiterhin unklar. Die Polizei schätzt ihn auf 60 bis 80 Jahre. Der Tote war im Bereich des Silbensteinspeichers an der B307 entdeckt worden. Das Gelände wurde daraufhin weiträumig abgesperrt. Auf der Bundesstraße kam es zu erheblichen Verkehrsbehinderungen. Die Polizei bittet um Hinweise zu einem möglicherweise vermissten Mann in diesem Alter. Kein Monat mehr bis zum Start der neuen Eishockey-Saison in der Oberliga Süd. Die Teams aus dem Oberland stecken aktuell noch mitten in der Vorbereitung mit unterschiedlichem Erfolg. Beim Sommerturnier des SC Rissersee in Garmisch-Partenkirchen wurden die Weiß-Blauen Vierter. Gegen Bad Nauheim und Halle setzte es Niederlagen. Den Turniersieg holten sich die Lausitzer Füchse. Erfolgreicher verlief das Wochenende für die Tölzer Löwen. Vor mehr als 1000 Zuschauern feierte der ECT mit einem 8:2 gegen Ritten den ersten Testspielsieg der Saison. Das waren die Oberland-Nachrichten. 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
4: Danke Flo fürs Nachrichten-Update. Es geht zum Wetter. 20 Grad am Lechufer in Kinsau, 20 Grad auch in Seehausen aktuell. Bis zu 25 Grad sind drin, mit viel Sonne und wenig Wolken, super Radl- und Ausflugswetter. Der 3-Tage-Trend. Morgen sind mehr Wolken dabei und es kann regnen. Heißer wird es dann am Mittwoch und Donnerstag mit um die 30 Grad.
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4: Die B11 zwischen Letten und Brandl. In beiden Richtungen kommt es nach einem Unfall zu Behinderungen. Hier bitte vorsichtig fahren. Die aktuellsten Blitzer auf der A95 Richtung Garmisch-Partenkirchen am Autobahnende bei Eschenlohe in der 80er-Zone. B472 einmal im Ortseingang Bad Heilbrunn von Bichl kommend und bei Polling Höhe Rossleichbrücke. Geblitzt werdet ihr in Garmisch-Partenkirchen auf der Martins-Winkel-Straße und Seeshaupt von Iffeldorf kommend. Schickt gerne WhatsApp oder ruft an, wenn auch ihr was habt. Die Nummer gibt's auf radiooberland.de. Fahrt vorsichtig, kommt gut durch.
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4: Mit Radio Oberland geht's durch die Mittagspause am Montag. Sehr schön, dass ihr dabei seid. U2 und Bette Midler aus den 80ern sind auch dabei und wir lösen gleich das geheime Geräusch auf.

0: A beautiful day passt heute am Montag, den 24. August, hier ist Radio Oberland in den Sommerferien.
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0: Wir haben den ganzen Vormittag über fröhlich gerätselt und die Zaklina aus Greinau hat mitgerätselt und uns per WhatsApp die richtige Lösung geschickt und wir rufen sie jetzt mal an.
2: Ja, hallo.
0: Hallo, da ist die Theresa von Radio Oberland. Spreche ich mit der Zaklina?
2: Genau, richtig. Hallo.
0: Hallihallo. Kannst du dir denken, warum ich dich anrufe?
2: Ja, wegen dem Geräusch, oder?
0: Und sollen wir uns das mal gemeinsam anhören, was es heute ist?
2: Ja, gerne.
0: Es geht wirklich sehr schnell, liebe Zaklina. Was denkst du denn, was es ist?
2: Also ich vermute, dass es eine Dose war, also eine, die man geöffnet hat.
0: Genau so ist es. Wenn wir durchstieg sind, machen wir die Dose auf. Liebe Zaklina, damit geht's für dich und deine Lieben in den Märchenwald nach Schongau.
2: Wow, super, danke.
0: Dann
2: wow.
0: Macht ihr den schönen Familienausflug. Da gibt's auch Ziegen, Schafe, Nandus, vieles mehr, Spielplätze, Eisenbahn, Erlebniswald und Sonnenliegen. Ich glaube, das wird ein schöner Ausflug. Habt ihr schon mal in den Ferien Ausflüge gemacht bis jetzt?
2: Ja, also wir hatten tatsächlich vor, schon länger in Märchenwald zu fahren, genau der in Schongau. Da meine Töchter wollen da die ganze Zeit unbedingt hin, deswegen ist es jetzt echt passend gekommen. Also wir sind richtig, richtig glücklich.
0: Wie alt sind denn die beiden?
2: Eine ist 7 und die andere ist 3.
0: Dann ist es doch genau das richtige Alter.
2: Ja, perfekt. Super.
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0: Hier ist Radio Oberland mit einem Update vor den Straßen. Vorsicht auf der B2 Murnau in der Ortsdurchfahrt. Behinderungen hier nach einem Unfall, deswegen staut es sich auch aktuell.
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3: Ich bin Joshua Heise. In den Niederlanden ist ein Reisebus mit deutschen Schülern aus Schleswig-Holstein an Bord verunglückt. 8 Menschen sind leicht verletzt worden, aber niemand lebensgefährlich schwer. Der Bus war laut Polizei auf der A28 bei Wezep, rund 100 Kilometer nordöstlich von Amsterdam, auf einen Kleintransporter geprallt, durch die Leitplanke gerast und auf der Gegenfahrbahn gelandet. Gärreste, Jauche, Gülle. Alles Stoffe, die schädlich für Wasser und Umwelt sind. Und in Deutschland sind letztes Jahr weniger solcher Stoffe in die Natur gelangt. Umgerechnet waren es rund 5,9 Millionen Liter. Das sind fast 10% weniger als 2024, sagt das Statistische Bundesamt. Außerdem ist die Zahl der Unfälle mit solchen Schadstoffen auf den niedrigsten Wert seit 15 Jahren gesunken. Staubsaugen, Einkäufe verräumen oder sogar kochen. Fast jeder Zweite in Deutschland kann sich einen menschenähnlichen Roboter im eigenen Haushalt vorstellen. Das zeigt eine Bitkom-Umfrage. Genauso viele befürchten aber, dann die Kontrolle über ihr Zuhause zu verlieren. Smart-Home-Technik nutzt inzwischen trotzdem schon mehr als jeder Zweite. Am beliebtesten smarte Lampen und Steckdosen. Mit einem Nebenjob wollte sie ihr Gehalt aufbessern, doch statt mehr Geld auf dem Konto zu haben, wurde eine Frau aus Rieden in der Oberpfalz um knapp 52.000 Euro betrogen. Die Betrüger haben der 43-Jährigen laut Polizei angebliche Fehler bei der Arbeit vorgeworfen und sie gedrängt, den Schaden in einer Kryptowährung auszugleichen. Erst später hat die Frau Verdacht geschöpft und Anzeige erstattet. Pünktlich zum Unabhängigkeitstag der Ukraine hat die EU neue Rüstungshilfen genehmigt. Für Flugabwehrsysteme, Raketen, Munition und Radaranlagen gibt's über 6 Milliarden Euro extra, teilte die EU-Kommission mit. Kommissionspräsidentin von der Leyen sagte, am Unabhängigkeitstag der Ukraine zeige Europa, dass seine Unterstützung unerschütterlich und konkret sei.
4: Wir machen mit den Wetteraussichten weiter. 21 Grad in Rott, in Hugelfing sind es 20 Grad. Die Sonne lacht uns jetzt zum Wochenstart an. Bei 20 bis 25 Grad ist es heute echt angenehm warm. Der 3-Tage-Trend, morgen dann mehr Wolken und es kann regnen. Mittwoch und Donnerstag dann nochmal heißes Badewetter mit um die 30 Grad.
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4: Vorsicht auf der B11 zwischen Letten und Brandl in beiden Richtungen. Kommt's nach einem Unfall zu Behinderungen. Die aktuellsten Blitze hat uns gemeldet. Dankeschön an den Jürgen. In Untereurach steht einer Richtung Penzberg. B472, Ortseingang Bad Heilbrunn. Von Bichl kommend nochmal B472 bei Polling. Höhe Rossleichbrücke steht einer. Garmisch-Partenkirchen, Martinswinkelstraße und Seeshaupt von Iffeldorf kommend. Schickt doch gerne WhatsApp oder ruft an, wenn auch ihr was habt. Die Nummer gibt's auf radiooberland.de. Euch eine gute und sichere Fahrt weiterhin.
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4: Schön, dass wir die Mittagspause gemeinsam verbringen. Wir haben auch gleich wieder die besten Events für die Sommerferien am Start nach Depeche Mode und den Rainbirds. Schön, dass ihr da seid.

0: Abend für eure Mittagspause in 10 nach 1 haben wir's.
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0: Die gibt's immer um 10 nach 1 bei uns auf Radio Oberland. Das Wetter wird schön am Mittwochabend fürs traditionelle Sommerkonzert in Murnau. Da spielt die Musikkapelle Ohlstadt auf um 20 Uhr an der Mariensäule in der Fußgängerzone. Beim Klassik-Sommerfestival Ettal, da treffen sich gerade junge Musiker aus der ganzen Welt, um bei der Internationalen Sommerakademie gemeinsam zu musizieren. Und noch bis Freitag gibt's da jeden Tag ein super tolles, abwechslungsreiches Konzertprogramm. Infos auf radiooberland.de. Und vielseitig wird's dann am Sonntag im Freilichtmuseum Glendleiten bei Großwald. Da dreht sich alles um die Zither. Ist eines der ältesten und schönsten Saiteninstrumente der Welt. Klickt doch gern radiooberland.de für alle Infos und mehr Events.
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0: Wir von Radio Oberland begleiten euch in den Montagnachmittag. Schön, dass ihr mit dabei seid. Da war kein Pferd auf dem Flur, sondern ein Pferd zwischen zwei Bäumen eingeklemmt. Genauso passiert bei einem Feuerwehreinsatz in Bad Kohlgrub. Was da ganz genau los war, das gibt's gleich um halb in unseren Oberland-Nachrichten.
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2: Um 13.30 Uhr mit Max Strowitzki. Grüß Gott. Respekt statt Aggression. Nach den jüngsten Attacken auf Naturschutzranger am Walchensee zeigt sich Landrat Ludwig Schmidt aus Bad Tölz-Wolfratshausen alarmiert und ruft zu mehr Rücksicht auf. Zuletzt wurde ein Ranger von einer Autofahrerin angefahren und verletzt. In den sozialen Medien betont Schmidt, wie wichtig die Ehrenamtlichen für den Schutz der Natur und ein sicheres Miteinander sind.
3: Liebe Leute, wir haben einen schönen Landkreis, das wissen wir. Und in unserem Landkreis gibt es ganz viele tolle Plätze über den Walchensee. Und wir freuen uns über jeden, der kommt, um unsere Natur zu genießen. Drum haben wir auch Naturschutzranger da. Die schauen, dass die Natur erhalten bleibt, dass das alles geregelt abläuft.
2: Der Landrat hat die Staatsregierung um Hilfe gebeten und fordert Maßnahmen, um die Ordnungskräfte besser vor aggressiven Ausflüglern zu schützen. Großer Feuerwehreinsatz am frühen Morgen in Ohlstadt. In einer Wohnung eines Mehrfamilienhauses ist es zu einer starken Rauchentwicklung gekommen. Wie die Polizei auf Nachfrage mitteilte, kam dabei eine Person ums Leben. Weitere Bewohner konnten das Haus verlassen und blieben unverletzt. Zur Ursache und zur Höhe des Schadens machte die Polizei zunächst keine Angaben. Die Kripo ermittelt. Blockabfertigung vor dem Oberauer Tunnel und lange Staus. Der Rückreiseverkehr hat Autofahrer gestern Nerven gekostet. Dann bremste auch noch eine Vollsperrung auf der B2 den Verkehr stundenlang aus. Bei Spatzenhausen geriet ein Auto auf die Gegenfahrbahn und prallte mit einem entgegenkommenden Fahrzeug zusammen. Eine Person wurde im Auto eingeklemmt und mittelschwer verletzt. Zwei weitere Menschen erlitten leichte Verletzungen. Insgesamt waren 4 Fahrzeuge beteiligt. Da war Millimeterarbeit gefragt. Die Feuerwehr Bad Kohlgrub hat gestern ein Pferd aus einer misslichen Lage befreit. Das Tier war in einem Waldstück zwischen 2 Bäumen eingeklemmt und konnte sich aus eigener Kraft nicht mehr befreien. Weil das Umsägen der Bäume zu gefährlich gewesen wäre, zogen die Einsatzkräfte die Stämme mit Zurgurten und einer Seilwinde Stück für Stück auseinander. Am Ende konnte das Pferd unverletzt zurück auf die Weide. Für die Feuerwehr war der Einsatz besonders kurios. Eigentlich feierte sie gerade ihren Tag der offenen Tür. Das waren die Oberland-Nachrichten. 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
4: Damit geht's zum Wetter. 22 Grad in Greinau, in Denklingen sind es 20 Grad. Viel Sonne begleitet uns dadurch den Nachmittag heute bei 25 Grad maximal. Der 3-Tage-Trend. Morgen ziehen viele Wolken durch, die auch den ein oder anderen Schauer mitbringen können. Heiß wird es am Mittwoch und am Donnerstag mit um die 30 Grad.
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4: Die B11 zwischen Letten und Brandl. In beiden Richtungen kommt es nach einem Unfall zu Behinderungen. Da steht ein Pannenauto. Die aktuellsten Blitzer in Unterauerach Richtung Penzberg, B472 am Ortseingang Bad Heilbrunn von Bichl kommend. Nochmal B472 bei Polling, Höhe Rossleichbrücke, Garmisch-Partenkirchen, Martins-Winkelstraße und Seeshaupt von Iffeldorf kommend. Schickt uns gerne WhatsApp ins Radio Oberland Studio oder klingelt durch, wenn auch ihr noch was habt für uns, Blitzer, Staus, andere Verkehrsbehinderungen. Die Nummer auf radiooberland.de. Kommt gut und sicher durch.
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4: Servus und schönen Nachmittag mit Theresa Pritschow hier auf Radio Oberland. Wir trinken gleich was zusammen und zwar einen Kaffee-Chill und wir schauen auch, was drin ist im Espresso nach Freddie Mercury und Tim.

0: Es ist 20 vor 2, hier ist Radio Oberland am Montagnachmittag und nach dem Essen, da gehört für viele ein Espresso, Cappuccino einfach mit dazu. Ich selbst habe sehr, sehr lange überhaupt keinen Kaffee getrunken. Seit einem guten Jahr mag ich sehr gern Latte Macchiato, ein Cappuccino oder auch ein Espresso. Kollege Patrick Hoffmann, was darf es denn bei dir gern nach dem Essen sein?
1: Also nach dem Essen gerne einen Espresso. Aber beim Espresso, da gibt es einen kleinen Unterschied. Er ist ungefiltert und dadurch bleiben sogenannte Kaffeeöle in der Tasse. Die enthalten, Achtung, schwierige Worte, Kaffeestol und Kaveol, die bei regelmäßigem Konsum das sogenannte schlechte Cholesterin erhöhen können. Ich sage jetzt mal, die Betonung liegt hier auf können.
0: Dankeschön, Patrick. Ich glaube, solange es schmeckt und wir ihn genießen können, macht uns das alles nichts. Und bei mir gibt es heute Nachmittag auf jeden Fall noch ein Latte Macchiato. Da freue ich mich jetzt schon drauf.

0: Blink 182, hier ist Radio Oberland für euren Montagnachmittag. Dieser Sommer ist eine Katastrophe für die Menschen und die Volkswirtschaft, sagen Umweltschützer. Gleich um zwei gibt's das Nachrichtenupdate auf Radio Oberland aus Bayern, Deutschland und der Welt.
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3: Ich bin Joshua Heise. Zigaretten und Alkohol sollten teurer werden und schwerer zu kriegen sein. Das fordert AOK-Chefin Reimann. Konkret könnte das heißen, dass es Alkohol nicht mehr an jeder Tankstelle gibt. Reimann sieht das als wichtige Maßnahme, um Krankheiten besser vorzubeugen. Außerdem kritisiert sie, dass die telefonische Krankschreibung abgeschafft werden soll, denn gerade bei Infektionswellen sei diese hilfreich. Wie gut oder schlecht geht es mit der deutschen Wirtschaft weiter? Das hängt davon ab, wie sich der Rest von Europa schlägt. Laut einer Studie für die bayerische Wirtschaft sichert uns der Export in andere EU-Länder mehr als 7 Millionen Jobs. Janina Singer berichtet.
4: Die Nachfrage nach deutschen Produkten in anderen EU-Ländern bringt unserer Wirtschaft jährlich rund 550 Milliarden Euro ein. Im internationalen Vergleich sei die EU für Deutschland deutlich wichtiger als andere große Wirtschaftsräume, auch weil sie stabile und verlässliche Rahmenbedingungen bietet.
3: Bundespräsident Steinmeier wohnt zwar schon seit Anfang Juli in seinem neuen Amtssitz, jetzt hat er offiziell den Schlüssel überreicht bekommen. Grund für den Umzug ist die aufwendige Sanierung von Schloss Bellevue für rund 600 Millionen Euro. Bis die in 8 Jahren abgeschlossen ist, liegt der Amtssitz des deutschen Staatsoberhaupts in einem Neubau zwischen Kanzleramt und Berliner Hauptbahnhof. 2026 könnte für deutsche Kinos das erfolgreichste Jahr seit der Corona-Pandemie werden. Das schätzt die Filmförderungsanstalt. Denn die Kinosäle sind momentan wieder gut gefüllt. Im ersten Halbjahr wurden rund 47,5 Millionen Tickets verkauft. Das waren fast 17% mehr als im Vorjahreszeitraum. Norwegen bangt um seinen König. Harald V. war letzte Woche ins Krankenhaus gekommen, denn neben seiner Blutarmut hat er sich jetzt noch eine bakterielle Infektion des Blutkreislaufs zugezogen. Der Hof bezeichnete seinen Zustand gestern Abend aber als stabil. Harald ist bei den Norwegern äußerst beliebt. Trotz seiner 89 Jahre und langer Krankheitsakte kam Abdanken für ihn bislang nicht in Frage.
5: Weiter geht's auf Radio Oberland mit dem Wetter. Hochsteffen bringt uns viel Sonne am Nachmittag. Heute bei angenehmen 20 bis 25 Grad in der Spitze. Der 3-Tage-Trend. Morgen dann etwas mehr Wolken unterwegs und es kann auch regnen bei 24 Grad. Mittwoch und Donnerstag dann heißes Badewetter bei um die 30 Grad.
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5: Es läuft, ihr habt freie Fahrt durchs Oberland. Geblitzt werdet ihr in Unterauerach Richtung Penzberg, B472, einmal am Ortseingang Bad Heilbrunn vom Bichl kommend und bei Pollinghöhe Rossleichbrücke, Garmisch-Partenkirchen, Martinswinkelstraße und Seeshaupt von Iffeldorf kommend. Schickt gerne eine WhatsApp oder ruft durch, wenn auch ihr was habt für uns, die Nummer auf der Radio Oberland Homepage oder ihr schickt eine Nachricht in der Bayerischen Oberland App. Dankeschön!
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5: Mit Theresa Pritschow geht's auf Radio Oberland durch den Montagnachmittag. Schön, dass ihr dabei seid. Wir haben die besten Sommerferien-Sounds. Jetzt mit Alanis Morissette und Fiction Factory aus den 80ern.

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2: Um 14.30 Uhr mit Max Strowitzki. Grüß Gott. Zu viele Besucher, gesperrte Zufahrten und aggressive Ausflügler. Bei schönem Wetter war die Stimmung rund um den Walchensee zuletzt teilweise aufgeheizt. Zu spüren bekam das auch ehrenamtliche Naturschutzranger. Trauriger Höhepunkt, ein Ranger wurde von einem Auto angefahren und verletzt. Landrat Ludwig Schmidt aus Bad Tölz-Wolfratshausen appelliert deshalb an alle Walchenseebesucher.
3: Wenn voll ist, ist voll. Wir machen das nicht, um irgendwen zu ärgern, sondern zu eurem eigenen Schutz. Und wenn so ein Ranger was sagt, bitte folgt's. Weil was nicht sein kann, ist, dass die angegangen werden. Ich bitte um euer Verständnis und genießt es trotzdem.
2: Der Landrat bittet jetzt die Staatsregierung um Hilfe. Zur Verstärkung sind im Landkreis außerdem 5 weitere Naturschutzwächter unterwegs. Neuer Ärger für Bahnpendler im Oberland. Ab heute sind wegen Bauarbeiten mehr als eine Woche lang 2 wichtige Streckenabschnitte gesperrt. Bei der Werdenfelsbahn müssen Fahrgäste bis zum 2. September zwischen Eschenlohe und Garmisch-Partenkirchen auf Busse umsteigen. Bei der Kochelseebahn fahren zwischen Tutzing und Kochel keine Züge. Auch zwischen München und Starnberg brauchen Fahrgäste Geduld. Laut Deutscher Bahn können dort zusätzlich Züge ausfallen. Ein wichtiger Verkehrsknotenpunkt in Garmisch-Partenkirchen ist ab heute für rund 3 Monate dicht. An der Kreuzung Bahnhof, Chamonix und Enzianstraße baut der Markt einen neuen Kreisverkehr. Der soll unter anderem den Radverkehr sicherer machen. Während der Bauarbeiten bleibt der Bereich komplett gesperrt. Das Projekt kostet rund 900.000 Euro und soll bis Mitte November dauern. Für Autofahrer ist es die nächste große Baustelle. Zuletzt hatten Arbeiten auf der St. Martinstraße den Verkehr ausgebremst. Eine noch scharfe Handgranate mitten an der Starnberger Seepromenade. Ein Schwimmer hat den Sprengkörper am Samstagmorgen in einem Gebüsch am Ufer entdeckt. Die Polizei sperrte den Bereich ab und holte Spezialisten des Kampfmittelräumdienstes. Nach deren Einschätzung stammte die Granate vermutlich aus Kriegszeiten und war noch explosionsfähig. Sie wurde abtransportiert und anschließend in einer Kiesgrube kontrolliert gesprengt. Das waren die Oberland-Nachrichten. 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
4: Dankeschön, Max Strowitzki. Schauen wir aufs Wetter. Heute viel Sonne, wenige Wolken, bis 25 Grad im Laufe des Abends und heute Nacht dann 16 bis 10 Grad und die Wolken werden mehr. Der 3-Tage-Trend, morgen wieder unbeständiger und bis 24 Grad, Mittwoch Sonne und Wolken im Mix bis 28 Grad, Donnerstag dann ganz ähnlich und nochmal heiß, bis 32 Grad.
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4: Um 2:30 alles frei, gute Fahrt. Dauerbaustellen wie immer online, radiooberland.de. Fototermine unter Eurach Richtung Penzberg, Murnau am Tunnel, Kochel einwärts aus Richtung Benediktbeuern, Garmisch-Partenkirchen Hauptstraße bei den Autohäusern, Mittenwald-Innsbrucker Straße, Weilheimer Bonner Ring und Oberammergau, hier ist es die Rottenbucher Straße. Das wär's gewesen, habt ihr mehr, gerne durchrufen oder WhatsAppen. Dankeschön, die Nummer wie immer online, radiooberland.de.
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4: Ich bin Simon Fritzenschaft. Servus, grüß euch. Einen schönen Montagnachmittag wünsche ich euch jetzt mit Mike Oldfield und Maggie Riley. To France an diesem 24. August.

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3: Ich bin Joshua Heise. Unsere Weltmeere waren am Wochenende so heiß wie noch nie. 21,1 Grad an der Oberfläche. Das ist der höchste Wert seit Beginn der Messungen vor 47 Jahren, meldet der EU-Klimadienst Copernicus. Eigentlich sind die Meere im März am wärmsten, nicht im August. Grund für diese Rekordtemperatur ist die Erderwärmung und das aktuelle Wetterereignis El Niño im Pazifik. Ein menschenähnlicher Roboter, der im Haushalt mithilft. Das kann sich fast die Hälfte der Menschen in Deutschland für die Zukunft gut vorstellen. Wie bei einer Bitkom-Umfrage rausgekommen ist, würden die meisten Befragten den Roboter aufräumen und putzen lassen oder auch zum Einkaufen schicken. Allerdings gruselt sich auch jeder Zweite vor humanoiden Robotern. In den Niederlanden ist am frühen Morgen ein Reisebus mit deutschen Schülern an Bord verunglückt. 8 Personen sind laut der niederländischen Polizei verletzt worden, einige davon schwer. Der Bus ist demnach auf der A28 bei Weseb mit einem Lieferwagen zusammengestoßen, durch die Leitplanke gerast und auf der Gegenfahrbahn gelandet. Zahlreiche Taxen werden über Nacht mit Farbe beschmiert, alle vom selben Unternehmen und der Schaden liegt wohl im Bereich von mehreren hunderttausend Euro. So ist es im oberfränkischen Hof in der Nacht auf Samstag passiert. Die unbekannten Täter haben laut Polizei dabei auch eine beißend riechende Flüssigkeit hinterlassen. Wer dahinter steckt, ist noch unklar. Die Polizei ermittelt wegen Sachbeschädigung. Heute Abend geht die erste Runde im DFB-Pokal weiter. Drittligist Würzburg will ab 18 Uhr die Sensation schaffen und gegen Bundesligist Köln weiterkommen. Ferl spielt parallel gegen den HSV, Alt-Glienicke hat Wolfsburg zu Gast. Um 20.45 Uhr steigt dann noch die Partie zwischen Halle und Schalke.
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4: Weil es in den vergangenen Wochen so trocken war, stand das König-Ludwig-Feuer in Oberammergau auf der Kippe. Jetzt ist klar, das Lucky-Feuer kann heute Abend stattfinden. Allerdings nur mit besonderen Vorsichtsmaßnahmen. Kleinere Holzhaufen dürfen nicht angezündet werden, Raketen und Böller sind verboten. Außerdem wird laut Bürgermeister Florian Schwarzfischer verstärkt Wache gehalten, damit im Ernstfall schnell reagiert werden kann. Aus Oberammergau, Florian Künzler.
5: Soweit die Nachrichten, Dankeschön. Schauen wir zum Wetter. Heute viel Sonne, nur wenige Wolken, 25 Grad in der Spitze im Laufe des Abends und heute Nacht dann 16 bis 10 Grad und generell wolkig, aber von nass steht hier mal nichts drauf, also es ist schön trocken. Dann der 3-Tage-Trend fürs Oberland. Morgen wieder unbeständiger, 24 Grad, Mittwoch Sonne und Wolken im Mix, aber schon 28 Grad und Donnerstag wieder ganz ähnlich und nochmal sommerlich heiß, über 30, also bis 32 Grad geht's rauf.
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5: 3 nach 3, alles frei, gute Fahrt, Dauerbaustellen. Das ist das Einzige, was ich gerade habe für euch. Findet ihr online radiooberland.de. Fototermine, ganz frisch, Großweil einwärts, aus Richtung Garmisch-Partenkirchen kommend. Unter Eurach Richtung Penzberg. Murnau am Tunnel und zwar oberes Ende, wenn ihr Richtung Süden fahrt. Pardon. Kochel einwärts aus Benediktbeuern kommend, Garmisch-Partenkirchen Hauptstraße bei den Autohäusern, Mittenwald-Innsbrucker Straße, Weilheim, Nabonnering und Oberammergau, hier ist die Rottenbucher Straße. Das wäre es gewesen, habt ihr mehr? Dann meldet euch gerne per WhatsApp oder Studiotelefon. Dankeschön. So, das ist euer Montagnachmittag hier bei Radio Oberland. Ich bin Simon Fritzenschaft. Servus, freue mich sehr, dass ihr da seid. Legen wir los mit Rod Stewart. Baby Jane.

0: Das ist Radio Oberland an diesem Montagnachmittag und wir sprechen ja schon den ganzen Tag über Kaffeemythen. Kollege Patrick Hoffmann ist bei mir. Beim Kaffeegenuss, lieber Patrick, kommt es jetzt ja nicht nur auf die Menge, sondern auch auf die Uhrzeit an, oder?
1: Hallo Simon, genau. Denn Forscher haben nämlich festgestellt, Kaffee bis zum Mittag scheint günstiger zu sein, als ihn über den ganzen Tag verteilt zu trinken. Der Kaffee am Nachmittag oder am Abend kann außerdem den Melatoninhaushalt beeinflussen und dadurch natürlich auch wegen des Koffeins möglicherweise den Schlaf ein wenig stören.
0: Oh ja, dann wäre ja vielleicht genau jetzt der richtige Zeitpunkt, langsam den letzten Gang für heute zur Kaffeemaschine anzutreten. Danke dir, Radio Oberland, an diesem Montagnachmittag. Jetzt mit Supertramp.
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0: Montagnachmittag, Radio Oberland um kurz vor halb vier und wir haben gute Nachrichten für alle, die sich schon so richtig auf die Lucky-Feuer heute Abend freuen. Im Naturpark Ammergauer Alpen, die können an den Start gehen, trotz der Trockenheit der letzten Wochen und Monate. Das alles und vieles mehr gleich um halb vier in den Oberlanden Nachrichten von und mit dem Kollegen Max Strowitzki.
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2: Um 15.30 Uhr mit Max Strowitzki. Grüß Gott. Respekt statt Aggression. Nach den jüngsten Attacken auf Naturschutzranger am Walchensee zeigt sich Landrat Ludwig Schmidt aus Bad Tölz-Wolfratshausen alarmiert und ruft zu mehr Rücksicht auf. Zuletzt wurde ein Ranger von einer Autofahrerin angefahren und verletzt. In den sozialen Medien betont Schmidt, wie wichtig die Ehrenamtlichen für den Schutz der Natur und ein sicheres Miteinander sind.
3: Liebe Leute, wir haben einen schönen Landkreis, das wissen wir. Und in unserem Landkreis gibt es ganz viele tolle Plätze über den Walchensee. Und wir freuen uns über jeden, der kommt, um unsere Natur zu genießen. Drum haben wir auch Naturschutzranger da. Die schauen, dass die Natur erhalten bleibt, dass das alles geregelt abläuft.
2: Der Landrat hat die Staatsregierung um Hilfe gebeten und fordert Maßnahmen, um die Ordnungskräfte besser vor aggressiven Ausflüglern zu schützen. Ein mysteriöser Leichenfund am Wochenende am Silvensteinspeicher stellt die Polizei vor ein Rätsel. Der tote Mann wurde auf einem Parkplatz an der B307 bei Lenkries entdeckt. Eine Obduktion ergab inzwischen keine Hinweise auf einen gewaltsamen Tod. Wer der Mann ist und wie er dorthin kam, ist noch unklar. Sein Alter wird auf 60 bis 80 Jahre geschätzt. Die Kripo ermittelt weiter und bittet um Hinweise. Wegen des Einsatzes war die B307 gestern zeitweise gesperrt. Mal wieder warnt die Polizei vor einer Welle betrügerischer Schockanrufe im Oberland. Betroffen sind davon aktuell vor allem die Landkreise Garmisch-Partenkirchen und Weilheim-Schongau. An der Masche der Betrüger hat sich dabei nichts geändert. Sie versuchen mit frei erfundenen Schockgeschichten vor allem ältere Menschen zur Herausgabe von Bargeld und Wertgegenständen zu bewegen. Die Polizei rät, keine persönlichen Angaben machen, sofort auflegen und erst danach selbst die 110 wählen. Nach einem Vandalismusvorfall in Wolfratshausen sucht die Polizei jetzt Zeugen. Wie die Beamten mitgeteilt haben, haben Unbekannte bereits in der Nacht von Donnerstag auf Freitag auf dem Parkplatz der Leusachhalle zwei Parkbänke aus der Verankerung gerissen und zwei Kanaldeckel entnommen. Der Schaden wird auf rund 4.000 Euro geschätzt. Die Polizei bittet um Hinweise. Das waren die Oberland-Nachrichten. 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
4: Danke dir, Max. Soweit die Nachrichten aus dem Oberland. Schauen wir aufs Wetter heute. Es ist Hochsommer. Viel Sonne, wenige Wolken. 25 Grad in der Spitze im Laufe des Abends und heute Nacht dann 16 bis 10 Grad, aber ein paar mehr Wolken. Und der 3-Tage-Trend. Morgen wieder generell unbeständiger. Sonne, Wolken, auch Schauer möglich bis 24 Grad. Mittwoch dann Sonne und Wolken im Mix, aber wieder trockener und die Temperaturen steigen. Da schon 28 Grad. Donnerstag ganz ähnlich und nochmal sommerlich heiß bis 32 Grad.
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4: So, 3:35 haben wir. Servus auf die Straßen. Da ist soweit nichts los, was nicht so sein sollte. Gute Fahrt, keine aktuellen Störungsmeldungen. Dauerbaustellen gibt's wie immer online, radiooberland.de. Da stehen aktuell auch folgende Blitzer- und Tempokontrollen mit drauf. B472 an der Rossleichbrücke, ganz frisch, dankeschön fürs Melden. Dann Großweil einwärts aus Garmisch-Partenkirchen kommend, Untereurach Richtung Penzberg. Murnau am Tunnel, und zwar wenn ihr oben reinfahrt, runter Richtung Süden wird geblitzt. Kochel einwärts aus Benediktbeuern kommend. Garmisch-Partenkirchen Hauptstraße im Mittenwald, hier ist es die Innsbrucker Straße, Weilheim, Dernerbonner Ring. Und last but not least, Oberammergau, die Rottenbucher Straße. Das wär's. Habt ihr mehr? Gerne durchrufen oder WhatsAppen. Freue ich mich immer sehr drüber. Auch die Nummer steht online bei uns. Ich sag's gern nochmal, radiooberland.de. Dankeschön.
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4: Neue Woche, neue Show, neuer Moderator. Ich bin Simon Fritzenschaft, Servus, und das heißt auch immer eins, neues geheimes Geräusch. Wir spielen auch heute Nachmittag. Lohnt sich also, dran zu bleiben und die Ohren zu spitzen. Aber erst gibt's Musik von den Rolling Stones und Mike and the Mechanics. Schönen Montagnachmittag wünsche ich euch.

0: Und wir sind ja schon drin in der zweiten Halbzeit der Sommerferien und der Sommer hat auch noch Badewetter auf der Pfanne. Wie wär's also, wenn ich euch und eure Familie in die Rigi rutschen nach Peißenberg zum Baden schicke? Habt ihr Bock drauf? Dann jetzt Ohren auf. Ha, was war das für ein Geräusch? Wisst ihr es? Dann her mit euren Lösungen direkt hierher zu uns ins Studio. Die Nummer gibt's wie immer online, radiooberland.de. Und dann braucht's bloß noch ein bisschen Glück, denn mit ein bisschen Glück geht's für euch zum Baden nach Peißenberg.
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0: Das ist euer Montagnachmittag bei Radio Oberland mit dem Boss, Bruce Springsteen. Dancing in the Dark, geheimes Geräusch, ja, ihr ratet fleißig mit. Ja, ihr seid auch schon auf einer heißen Spur, aber noch nicht ganz richtig. Was ist das hier? Was haben wir schon? Altglas in den Altglascontainer. Ja, das ist eine heiße Spur, damit hat es was zu tun, aber nicht ganz so. Und ich sage jetzt mal als Tipp, viel nerviger, wenn es passiert. Dann gibt es auch meistens ein bisschen Ärger. Also, wisst ihr es, dann her mit euren WhatsAppen, mit den Lösungsvorschlägen, Studio Hotline, wie immer online, radiooberland.de. Viel Glück!
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3: Ich bin Joshua Heise. Die Weltmeere sind so warm wie noch nie seit Beginn der Messungen im Jahr 1979. Der EU-Klimawandeldienst Copernicus hat mitgeteilt, am Samstag hatte die Meeresoberfläche eine Durchschnittstemperatur von 21,1 Grad. Laut Experten liegt das daran, dass sich die Weltmeere durch den Klimawandel generell erwärmen. Dazu kommt außerdem noch das aktuelle El Niño-Ereignis im Pazifik. Die Krankenversicherung Barmer startet eine Hotline für Frauen in den Wechseljahren. Die Kasse will eigenen Angaben zufolge Frauen damit helfen, ihre Symptome einzuordnen und passende Unterstützung zu finden. Das Telefon ist täglich besetzt, die Beratung ist kostenfrei. Frauengesundheit habe lange nicht genügend Aufmerksamkeit erhalten, so ein Barmer-Vertreter. Nachdem ein Polizist in München auf einen 14-Jährigen geschossen hat, wehrt sich die Gewerkschaft der Polizei jetzt gegen Rassismusvorwürfe. Der Junge hatte demnach eine Softair-Pistole dabei, die wie eine echte scharfe Waffe ausgesehen haben soll. Daraufhin hatte der Beamte auf den Jugendlichen geschossen. Herkunft oder Nationalität eines Täters seien dabei total egal, so die GdP. Der Junge wurde schwer verletzt, die Ermittlungen laufen weiter. Ernteausfälle, Brände, Niedrigwasser. Die Hitze und Trockenheit in diesem Sommer machen nicht nur der Natur schwer zu schaffen, sondern auch der deutschen Wirtschaft. Die muss deswegen Verluste von mindestens 36 Milliarden Euro einstecken, sagt die Umweltschutzorganisation Greenpeace. Bei brütender Hitze sind wir weniger produktiv und das alleine verursacht Schäden in der Arbeitswelt von mehr als 10 Milliarden Euro. Der Logistikmilliardär Klaus-Michael Kühne ist tot. Er starb in der vergangenen Nacht an seinem Wohnort in der Schweiz im Alter von 89 Jahren. Das bestätigte sein Familienkonzern Kühne und Nagel, den der gebürtige Hamburger zum Weltkonzern gemacht hatte. Außerdem war er der größte Aktionär der Lufthansa und hat als Sponsor Hamburgs Kultur und den HSV großzügig unterstützt.
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4: Da war Millimeterarbeit gefragt. Die Feuerwehr Bad Kohlgrub hat gestern ein Pferd aus einer misslichen Lage befreit. Das Tier war in einem Waldstück zwischen zwei Bäumen eingeklemmt und konnte sich aus eigener Kraft nicht mehr befreien. Weil das Umsägen der Bäume zu gefährlich gewesen wäre, zogen die Einsatzkräfte die Stämme mit Zurrgurten und einer Seilwinde Stück für Stück auseinander. Am Ende konnte das Pferd unverletzt zurück auf die Weide. Für die Feuerwehr war der Einsatz besonders kurios. Eigentlich feierte sie gerade ihren Tag der offenen Tür. Aus Bad Kohlgrub, Florian Künstler.
5: Tja, so kann's gehen. Dankeschön für die Nachrichten. Schau mal wieder aufs Wetter. Weiter viel Sonne, nur wenige Wolken. Immer noch bis 25 Grad im Lauf des heutigen Abends und heute Nacht dann 16 bis 10 Grad. Und ein paar Wolken mehr. Und der 3-Tage-Trend. Morgen wieder generell unbeständig bis 24 Grad. Mittwoch dann Sonne und Wolken im Mix, aber trockener und schon wieder 28 Grad. Donnerstag dann wieder ganz ähnlich. Und nochmal hochsommerlich heiß bis 32 Grad.
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5: Es ist gleich 4:04. Servus auf die Straßen und Obacht auf der Verbindung Murnau-Uffing. Achtung, hier steht ein defekter LKW und es kommt zu Verkehrsbehinderungen. Wo es geht, gute Fahrt, Dauerbaustellen. Wie gewohnt, ihr kennt das Spiel ja bei uns online, radiooberland.de. Achtung, B472 an der Rossleichbrücke wird geblitzt. Großweil einwärts aus Garmisch-Partenkirchen kommend. Unter Eurach Richtung Penzberg und dann noch ein paar Blitzeranhänger. Blitzen natürlich immer in beide Fahrtrichtungen. Murnau am Tunnel, also am oberen Ende, wenn ihr Richtung Süden fahrt. Kochel einwärts aus Benediktbeuern kommend. Garmisch-Partenkirchen Hauptstraße, Mittenwald-Innsbrucker Straße, Weilheimer Bonner Ring und Oberammergau-Rottenbucher Straße. Das wär's, habt ihr mehr? Gerne durchrufen oder WhatsAppen. Dankeschön. Ich bin Simon Fritzenschaft. Servus, grüß euch und das hier sind Duran Duran.

0: Es ist Montagnachmittag, der 24. August und das heißt, morgen am 25. hätte unser Kini, der Märchenkönig, Ludwig II. Geburtstag und gute Nachrichten für alle Freunde der Ludwigsfeuer hier bei uns im Ammertal. Die Luckyfeuer können heute Abend unter bestimmten Vorsichtsmaßnahmen stattfinden, die können an den Start. Diese Entscheidung ist erst gestern Abend nach einer Lagebesprechung gefallen und einer, der mit dabei ist am Organisieren und auch gleich noch am Absichern, das ist Stefan Meyer, der Kommandant der Freiwilligen Feuerwehr Ober.
1: Anzünden werden wir ca. 21 Uhr, 21.15 Uhr sowas. Ja, und dann sehen wir die Krone am Kofel und das Kreuz und drüben am Hebamsberg die 2 und am Kircheck das L. Am Aufacker, das ist nämlich ein Holzfeuer, das werden sie ein bisschen kleiner machen, ein Feuer. Das gleiche am Rappenkopf und am Lauberkäpferl ein Kreuz.
0: Und weil es zuletzt ja echt heiß und trocken gewesen ist, sind zum Beispiel Raketen und Böller dieses Jahr nicht erlaubt. Außerdem wird verstärkt Wache gehalten, um im Ernstfall schnell reagieren zu können. Wir hoffen es mal nicht, dass irgendwas passiert. Also Oberammergau ist vorbereitet, feiert den Geburtstag von König Ludwig II. Auch dieses Jahr. Er hätte ja wie gesagt morgen Geburtstag.
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0: Also ich werde mir das heute Abend anschauen. Die Luckyfeuer. Jedes Jahr einfach ein Spektakel. Wunderschön.

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2: Um 16.30 Uhr mit Max Strowitzki. Grüß Gott. Am Abend werden auf den Gipfeln der Ammergauer Alpen wieder Feuer entzündet. Das traditionelle König-Ludwig-Feuer in Oberammergau findet statt, allerdings nur mit besonderen Vorsichtsmaßnahmen. Zentrum des Spektakels ist der Kofel mit der brennenden Krone. Trotz der langen Trockenheit ist die Situation dort sehr gut, sagt Stefan Meyer, Kommandant der Freiwilligen Feuerwehr Oberammergau.
3: Wir haben wenig Probleme, weil wir wenig Vegetation herum haben. Jede Feuerstelle hat jetzt Löschwasser dabei, in Löschrucksäcke für Notfall. Wir haben natürlich den Boden bei uns auch angeschaut. Das ist bei uns hier oben alles durchnässt vom Regen. Schaut gut aus. Die Waldbrandstufe haben wir natürlich beachtet. Und bleibt einer herum bei uns oder zwei, die wo einfach Feuerwache machen, bis es aus ist.
2: Erst gestern wurde entschieden, dass das Spektakel überhaupt stattfinden kann. Die Feuer locken jedes Jahr zahlreiche Besucher an. Zu viele Besucher, gesperrte Zufahrten und aggressive Ausflügler. Bei schönem Wetter war die Stimmung rund um den Walchensee zuletzt teilweise aufgeheizt. Zu spüren bekam das auch ehrenamtliche Naturschutzranger. Trauriger Höhepunkt, ein Ranger wurde von einem Auto angefahren und verletzt. Landrat Ludwig Schmidt aus Bad Tölz-Wolfratshausen appelliert deshalb an alle Walchenseebesucher.
4: Wenn voll ist, ist voll. Wir machen das nicht, um irgendwen zu ärgern, sondern zu eurem eigenen Schutz. Und wenn so ein Ranger was sagt, bitte folgt's. Weil was nicht sein kann, ist, dass die angegangen werden. Ich bitte um euer Verständnis und genießt es trotzdem.
2: Der Landrat bittet jetzt die Staatsregierung um Hilfe. Zur Verstärkung sind im Landkreis außerdem 5 weitere Naturschutzwächter unterwegs. Neuer Fall von Tierquälerei im Oberland. In Peiting hat ein Unbekannter auf einen Kater geschossen und ihn schwer verletzt. Laut Polizei wurde das Tier am Rücken getroffen und ist seitdem dauerhaft körperlich beeinträchtigt. Die Ermittlungen laufen. Erst vor wenigen Tagen wurden bei Trutzing mehrere tote Katzen entdeckt. Sie lagen in blauen Müllsäcken in einem Waldstück. Die Polizei prüft einen möglichen Zusammenhang mit Fällen von Jagdwilderei in dem Gebiet. Kein Monat mehr bis zum Start der neuen Eishockeysaison der Oberliga Süd. Die Teams aus dem Oberland stecken aktuell noch mitten in der Vorbereitung, mit unterschiedlichem Erfolg. Beim Sommerturnier des SC Rissersee in Garmisch-Partenkirchen wurden die Weiß-Blauen Vierter. Gegen Bad Nauheim und Halle setzte es Niederlagen. Den Turniersieg holten sich die Lausitzer Füchse. Erfolgreicher verlief das Wochenende für die Tölzer Löwen. Vor mehr als 1000 Zuschauern feierte der ECT mit einem 8:2 gegen Ritten den ersten Testspielsieg der Saison. Das waren die Oberland-Nachrichten. 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
5: Danke dir, Max. Schau mal wieder aufs Wetter. Es ist schön draußen. Viel Sonne, nur wenige Wolken, immer noch bis 25 Grad. Im Lauf des Abends und heute Nacht dann 16 bis 10 Grad und die Wolken werden mehr. Der 3-Tage-Trend fürs Oberland. Morgen wieder generell unbeständig. Sonne, Wolken, auch Schauer möglich bis 24 Grad. Mittwoch dann Sonne und Wolken im Mix, aber trockener und schon 28 Grad. Donnerstag wieder ganz ähnlich wie Mittwoch und nochmal hochsommerlich heiß bis 32 Grad.
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5: 16.33 haben wir es, 3:30. Servus auf die Straßen. Achtung, viel los gerade in Starnberg-Bereich Münchner und Weilheimer Straße. In Murnau, hier blinkt's rot, Weilheimer Straße bis Burggraben und B23 zwischen Schmelz und Garmisch-Partenkirchen. 1 Kilometer Stau, Zeitverlust. Hier, das dürfte sich gerade aufbauen, schon knappe 5 Minuten. Wo es geht, gute Fahrt. Dauerbaustellen online, kennt ihr ja, radiooberland.de. So, Fotos. Großweil einwärts aus Richtung Garmisch-Partenkirchen, Murnau am Tunnel, Kochel einwärts aus Benediktbeuern kommend, Garmisch-Partenkirchen Hauptstraße, Mittenwald-Innsbrucker Straße, Weilheimer Bonner Ring und Oberammergau. Hier ist es die Rottenbucher Straße. Habt ihr mehr? Gerne her damit, einfach durchrufen oder WhatsAppen. Dankeschön.
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5: Und ich bin Simon Fritzenschaft. Servus, grüß euch. Geheimes Geräusch. Ja, machen wir gleich wieder. Bin gespannt auf eure Lösungsvorschläge, aber erstmal gibt's Falco und den Culture Club. Boy George, Karma Chameleon.

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0: Jawohl, Montagnachmittag, zweite Halbzeit der Sommerferien und der Sommer ist noch nicht rum, hat noch Badewetter auf der Pfanne. Wie wäre es also, wenn ich euch und eure Familie in die Rigi rutschen nach Peißenberg schicke? Genau jetzt habt ihr Lust drauf? Tja, dann hört doch mal zu. Oha, was ist das gewesen für ein Geräusch? Wisst ihr es? Dann her mit euren Lösungen direkt hierher zu uns ins Studio. Die Nummer wie immer online, radiooberland.de.
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3: Ich bin Joshua Heise. Die Füllstände der Gasspeicher sind niedrig, doch laut dem Bundeswirtschaftsministerium heißt das nicht, dass Gas im Winter knapp werden könnte. Man sei zufrieden mit der Befüllung der Speicher, heißt es. Die Energiebranche sieht das anders. Sie warnt, das Ziel, dass die Gasspeicher bis November zu 70% befüllt sind, sei immer schwerer zu erreichen. Ähnlich sieht's auch die Bundesnetzagentur. 21,1 Grad. So warm waren die Weltmeere noch nie. Der EU-Klimadienst Copernicus hat am Wochenende an der Meeresoberfläche weltweit einen neuen Rekordwert gemessen. Ronny Tuchau berichtet.
4: Nicht nur an Land, auch im Meer gibt es Hitzewellen und auch die werden durch den Klimawandel immer häufiger. Seit den 90er Jahren hat sich die Zahl sogenannter Marina-Hitzewellen mehr als verdreifacht. Grund für den Temperaturrekord jetzt ist neben dem Klimawandel auch das Wetterphänomen El Niño, das die Meere zusätzlich erwärmt.
3: Staubsaugen, Einkäufe verräumen oder sogar kochen. Fast jeder Zweite in Deutschland kann sich einen menschenähnlichen Roboter im eigenen Haushalt vorstellen. Das zeigt eine Bitkom-Umfrage. Genauso viele befürchten aber, dann die Kontrolle über ihr Zuhause zu verlieren. Smart-Home-Technik nutzt inzwischen trotzdem schon mehr als jeder Zweite. Am beliebtesten smarte Lampen und Steckdosen. Bei einer Notlandung in Waltenhofen im Oberallgäu hat sich gestern Abend ein Kleinflugzeug überschlagen. Es hatte laut Polizei erst Motorprobleme in der Luft, dann fiel der Motor komplett aus. Bei der Landung brach dann ein Fahrwerk ab, sodass sich das Fahrzeug mit der Nase in das Feld bohrte und überschlug. Der Pilot blieb weitestgehend unverletzt, wurde aber trotzdem ins Krankenhaus gebracht. Das Flugzeug ist schwer beschädigt. In den Kinositz kuscheln, Popcorn essen und einen Film genießen. Das haben im ersten Halbjahr wieder deutlich mehr Menschen gemacht. Laut der Filmförderungsanstalt wurden rund 47,5 Millionen Tickets verkauft. Knapp 17% mehr als im Vorjahreszeitraum. Der Umsatz lag bei über 500 Millionen Euro. Die FFA erhofft sich das stärkste Kinojahr seit der Pandemie.
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5: Weil es in den vergangenen Wochen so trocken war, stand das König-Ludwig-Feuer in Oberammergau auf der Kippe. Jetzt ist klar, das Lucky-Feuer kann heute Abend stattfinden, allerdings nur mit besonderen Vorsichtsmaßnahmen. Kleinere Holzhaufen dürfen nicht angezündet werden, Raketen und Böller sind verboten. Außerdem wird laut Bürgermeister Florian Schwarzfischer verstärkt Wache gehalten, damit im Ernstfall schnell reagiert werden kann. Aus Oberammergau, Florian Künzler.
6: Dankeschön, soweit die News. Ab zum Wetter, weil es einfach heute richtig viel Spaß macht. Weiter viel Sonne, nur wenige Wolken. Immer noch Badetemperaturen, 23, 24, vielleicht noch 25 Grad. Heute im Laufe des Abends und heute Nacht dann 16 bis 10 Grad und ein paar Wolken mehr. Der 3-Tage-Trend fürs Oberland. Morgen wieder generell unbeständig bei 24 Grad. Mittwoch Sonne und Wolken im Mix, aber generell trocken und schon 28 Grad. Donnerstag ganz ähnlich wie der Mittwoch und nochmal hochsommerlich heiß. Da geht es über die 30-Grad-Marke. Teilweise bis zu 32 Grad.
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6: Schauen wir schnell auf die Uhr. 4 nach 5. Servus Autofahrer. Achtung, B23. Zwischen Schmelz und Garmisch-Partenkirchen 1 Kilometer Stau und zähe Zeitverlust um die 5 Minuten. B472 zwischen der Abzweigung Geisach und der B13 Bad Tölz-Ost. Auch hier staut sich's momentan. In Starnberg blinkt rot. Eigentlich immer die bekannte Stelle Bereich Münchner bis Weilheimer Straße. Und die A95 hätte ich noch Richtung München zwischen Eschenlohe und der Ausfahrt zu B2 bei Ohlstadt. Obacht, hier hat's einen defekten PKW. Also da steht ein kaputtes Auto. Wo es geht, gute Fahrt. Dauerbaustellen jederzeit für euch zum Nachlesen online radiooberland.de. Da stehen auch folgende Blitzer aktuell mit drauf. Großweil einwärts aus Richtung Garmisch-Partenkirchen. Murnau am Tunnel. Kochel einwärts aus Richtung Benediktbeuern. Garmisch-Partenkirchen auf der Hauptstraße, da wo die Autohäuser sind. Mittenwald auf der Innsbrucker Straße, Weilheim am Nabonner Ring und Oberammergau, das ist der letzte für den Moment, steht Rottenbrucher Straße. Gerne melden, wenn was nicht stimmt oder noch einer fehlt, einfach durchrufen oder WhatsAppen. Danke euch.
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6: Ich bin Simon Fritzenschaft. Servus, grüß euch. Feierabend-Countdown jetzt mit John Bon Jovi, Runaway.

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1: Am Mittwoch um 10 wäre Kinder- und Familienführung durch Murnau. An verschiedenen Stationen erfahrt ihr Wissenswertes über Murnau und seine berühmten Künstlerinnen und Künstler. Ihr lernt Drachen und Kaiser kennen, ebenso Schloss und Kirche. Und auch eine Schatzsuche ist mit dabei. Treffpunkt wäre vor dem Murnauer Rathaus, direkt in der Fußgängerzone. Bitte bucht euch dafür vorher Tickets und wenn ihr Fragen habt, wendet euch an die Murnauer Touristinfo. Dann ist am kommenden Freitag wieder Osterfelder Bergflex. Eine Stunde Yoga oder Pilates hoch über Garmisch-Partenkirchen. Das ist euer ganz besonderer Start in den Tag. Und am Samstag steigt er endlich, der erste Gravel-Triathlon in der Tiroler Zugspitz-Arena. Schwimmen, Radfahren, Laufen in unserer traumhaften Natur hier. Besser geht's eigentlich nicht. Mitmachen oder in Anführungszeichen nur anfeuern, überhaupt kein Problem. Kommt doch gerne vorbei. 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

0: So, Freunde, das ist Texas Summer Sun hier an diesem Montagnachmittag, Spätnachmittag, kurz vor halb sechs, Radio Oberland. Und gerade hat der Klaus eine WhatsApp durchgeschickt. Dankeschön, hat einen frischen Blitzer gemeldet. Iffeldorf, Seeshaupter Straße am Bahnübergang. Und ich gebe euch da gleich noch einen neuen Blitzer mit. Steht Bad Heilbrunn auswärts, Richtung Bichl.
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2: Um 17.30 Uhr mit Max Strowitzki. Guten Abend. Heute Abend zieht es wieder zahlreiche Besucher nach Oberammergau. Die König-Ludwig-Feuer auf den Gipfeln der Ammergauer Alpen werden entzündet. Dass es stattfinden kann, wurde erst gestern entschieden. Außerdem wurden besondere Vorsichtsmaßnahmen beschlossen, wie uns Stefan Meyer, Kommandant der Freiwilligen Feuerwehr Oberammergau, gesagt hat.
3: Wir haben gestern nochmal Besprechung gehabt und haben uns einfach darauf geeinigt, dass wir keine Pyrotechnik, also keine Raketen schießen, keine Böller, weil das natürlich eine Gefahr sein kann, wo man nicht so kontrollieren kann.
2: Alle Feuerstellen sind mit Löschwasser für den Notfall ausgestattet, sagt Meyer. Weil es in den vergangenen Wochen viel zu trocken war, stand die Durchführung auf der Kippe. Neuer Ärger für Bahnpendler im Oberland. Seit heute sind wegen Bauarbeiten mehr als eine Woche lang zwei wichtige Streckenabschnitte gesperrt. Bei der Werdenfelsbahn müssen Fahrgäste bis zum 2. September zwischen Eschenlo und Garmisch-Partenkirchen auf Busse umsteigen. Bei der Kochelseebahn fahren zwischen Tutzing und Kochel keine Züge. Auch zwischen München und Starnberg brauchen Fahrgäste Geduld. Laut Deutscher Bahn können dort zusätzlich Züge ausfallen. Mal wieder warnt die Polizei vor einer Welle betrügerischer Schockanrufe im Oberland. Betroffen sind davon aktuell vor allem die Landkreise Garmisch-Partenkirchen und Weilheim-Schongau. An der Masche der Betrüger hat sich dabei nichts geändert. Sie versuchen mit frei erfundenen Schockgeschichten vor allem ältere Menschen zur Herausgabe von Bargeld und Wertgegenständen zu bewegen. Die Polizei rät, keine persönlichen Angaben machen, sofort auflegen und erst danach selbst die 110 wählen. Nach einem Vandalismusvorfall in Wolfratshausen sucht die Polizei jetzt Zeugen. Wie die Beamten mitgeteilt haben, haben Unbekannte bereits in der Nacht von Donnerstag auf Freitag auf dem Parkplatz der Leusachhalle zwei Parkbänke aus der Verankerung gerissen und zwei Kanaldeckel entnommen. Der Schaden wird auf rund 4.000 Euro geschätzt. Die Polizei bittet um Hinweise. Das waren die Oberland-Nachrichten. 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
4: Dankeschön, Max. Schauen wir wieder zum Wetter. Ach, schön ist draus, Leid. Weiter viel Sonne Richtung Feierabend, nur wenige Wolken, immer noch teilweise bis 25 Grad, also eigentlich Badewetter. Im Laufe des heutigen Abends und heute Nacht dann 16 bis 10 Grad und ein paar Wolken mehr. Der 3-Tage-Trend, morgen wieder generell unbeständig, heißt Sonne, Wolken, Schauer, alles irgendwie mit dabei. Höchstwerte 24 Grad, Mittwoch dann Sonne und Wolken im Mix, aber es schaut recht trocken aus. Die Temperaturen steigen auch schon wieder auf 28 Grad und Donnerstag, ganz ähnlich wie der Mittwoch, nochmal sommerlich heiß. Wir knacken nochmal die 30 Grad mit 32 Grad.
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4: 5:35, Servus Feierabendfahrer. Achtung, in Murnau gerade viel los. Weilheimer Straße bis Burggraben. B2 Weilheim auswärts Richtung Starnberg bzw. München hier in beiden Fahrtrichtungen. 1,5 Kilometer Stau und zäh. Dann haben wir die B472 bzw. B13 zwischen der Abzweigung Geisach und Bad Tölz Ost. 1 Kilometer Stau. Und die A95 Richtung München zwischen Eschenlohe und der Ausfahrt B2 bei Ullstadt. Immer noch Obacht, hier steht ein kaputtes Auto. So, Fotos, ganz frisch, Iffeldorf, Seeshaupter Straße, Iffeldorf, Seeshaupter Straße am Bahnübergang, hier ein Laser mit Sofortkasse. Dann Bad Heilbrunn, auswärts Richtung Bichl, Großweil immer noch einwärts aus Richtung Garmisch-Partenkirchen, Murnau am Tunnel, Kochel einwärts aus Richtung Benediktbeuern, Garmisch-Partenkirchen auf der Hauptstraße, Mittenwald, hier ist es die Innsbrucker Straße, in Weilheim dann am Bonner Ring und in Oberammergau der letzte von meiner Seite, die Rottenbucher Straße. Habt ihr Updates? Gerne her damit, freue ich mich immer sehr drüber. Dankeschön.
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4: Kurz nach 5:30, so Freunde, es wird ernst. Langsam aber sicher. Geheimes Geräusch. Mein Name ist Simon Fritzenschaft. Servus. Und ich möchte euch ja so gerne in die Rigi rutschen, nach Peißenberg zum Baden schicken. Also, bin mal gespannt, wer es knackt. Machen wir direkt nach Robin Beck und Billy Idol. Das ist Sweet 16 für euren Feierabend-Countdown heute an diesem Montag.

0: So, Freunde, es wird wieder spannend. Wir lösen langsam aber sicher auf. Hoffentlich. Was ist das hier für ein Geräusch? Hat jeder von uns schon mal gehört oder zumindest viele von uns. Unglaublich nervig, wenn es passiert. Und jetzt frage ich einfach mal den Hannes. Hannes, servus, grüß dich.
1: Hi, servus.
0: Hannes, grüße dich. Schön, dass wir miteinander sprechen. Wo kommst du denn eigentlich her?
1: Aus Utingen.
0: Da hast du es ja eigentlich theoretisch nicht ganz so weit nach Peißenberg in die Riege rutschen mit der Family, oder?
1: Ja, genau so ist es.
0: Hättet ihr Bock drauf?
1: Ja, unbedingt. Natürlich.
0: Sehr schön. Wer ist denn deine Familie, wenn ich fragen darf?
1: Meine Frau und meine drei Kinder. Ja.
0: Das klingt ja eigentlich nach einem perfekten Badenachmittag in Peißenberg. Wenn da nicht noch folgende Aufgabe wäre. Hannes, ich würde es dir gerne schenken, aber darf ich nicht. Ich muss ja eine kleine Aufgabe zum Lösen für dich bereit haben. Das ist das geheime Geräusch gewesen heute Nachmittag. Und was denkst du, was ist es?
1: Also für mich hat sich so umgekehrt gehabt wie eine zerbrochene Fensterscheibe.
0: Hannes, unglaublich nerviges Geräusch, wenn es die Nachbarskinder mit dem Fußball waren, gell? Aber es ist natürlich völlig richtig. Alles klar, Hannes, dann gratuliere ich dir und deiner Family zur Riegerutschen, jawohl.
1: Ja, vielen, vielen Dank, Dankeschön und einen schönen Tag noch.
0: Dankeschön, Dankeschön, dir auch.
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3: Ich bin Joshua Heise. 36 Jahre ist die Wiedervereinigung jetzt her, doch nach wie vor sind Ostdeutsche in Spitzenpositionen unterrepräsentiert. Das ist beim aktuellen Elitenmonitor rausgekommen. Demnach kam 2024 nur etwas mehr als jeder Zehnte in deutschen Spitzenpositionen aus den neuen Bundesländern. Besonders in der Wirtschaft, der Kultur und dem Militär gibt es selten ostdeutsche Führungskräfte. Abnehmspritzen für alle mit Übergewicht und das auf Kassenkosten. Vor diesem Vorschlag warnt jetzt AOK-Chefin Reimann, denn das könnte die gesetzlichen Krankenversicherungen bis zu 45 Milliarden Euro kosten. Die Vorsitzende des gemeinsamen Bundesausschusses Obden-Drenk hatte zuletzt vorgeschlagen, Abnehmspritzen bei schwerer Adipositas von der Kasse zahlen zu lassen. Gärreste, Jauche, Gülle – alles Stoffe, die schädlich für Wasser und Umwelt sind. Und in Deutschland sind letztes Jahr weniger solcher Stoffe in die Natur gelangt. Umgerechnet waren es rund 5,9 Millionen Liter. Das sind fast 10% weniger als 2024, sagt das Statistische Bundesamt. Außerdem ist die Zahl der Unfälle mit solchen Schadstoffen auf den niedrigsten Wert seit 15 Jahren gesunken. Cuidado con la salchicha. Lidl ruft zwei Varianten seiner spanischen Chorizo-Wurst zurück. Der Grund? Möglicherweise wurde die Kühlkette unterbrochen. Somit könne nicht garantiert werden, dass das Mindesthaltbarkeitsdatum noch gilt, teilte der Discounter mit. Kundinnen und Kunden können die Würste in allen Filialen zurückgeben und bekommen den Kaufpreis erstattet, auch ohne Kassenbon. Die Münchner Feuerwehr hat einer Familie im 300 Kilometer entfernten Italien Urlaub geholfen. Die Mutter ist im Urlaubsort Bibione zusammengebrochen. Weil ihre 11-jährige Tochter nicht wusste, wie sie den Notruf dort erreichen kann, hat sie zu Hause den Vater angerufen. Der hat die Münchner Leitstelle informiert, die alle Informationen an die italienischen Kollegen weitergeleitet hat. Ein Krankenwagen hat die Frau in eine Klinik gebracht. Ihr geht es inzwischen besser.
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4: Da war Millimeterarbeit gefragt. Die Feuerwehr Bad Kohlgrub hat gestern ein Pferd aus einer misslichen Lage befreit. Das Tier war in einem Waldstück zwischen zwei Bäumen eingeklemmt und konnte sich aus eigener Kraft nicht mehr befreien. Weil das Umsägen der Bäume zu gefährlich gewesen wäre, zogen die Einsatzkräfte die Stämme mit Zurgurten und einer Seilwinde Stück für Stück auseinander. Am Ende konnte das Pferd unverletzt zurück auf die Weide. Für die Feuerwehr war der Einsatz besonders kurios. Eigentlich feierte sie gerade ihren Tag der offenen Tür. Aus Bad Kohlgrub, Florian Künstler.
5: Dankeschön, Kollegen. Soweit die Nachrichten. Schauen wir wieder aufs Wetter. Es macht auch zum Feierabendstart ordentlich Spaß. Es ist ein schöner Sommertag, der langsam aber sicher zu Ende geht. Jetzt im Laufe des Abends und heute Nacht sinken die Temperaturen auf 16 bis 10 Grad. Noch haben wir weit über 20. Das ist echt lauschig draußen. Und im Laufe der Nacht wird es ein bisschen wolkiger heute. Der 3-Tage-Trend. Morgen wieder unbeständiger generell. Heißt Sonne, Wolken, Schauer, alles mit dabei. Höchstwerte 24 Grad. Mittwoch Sonne und Wolken im Mix, aber schon trockener und wärmer bei 28 Grad in der Spitze und Donnerstag ganz ähnlich wie der Mittwoch und nochmal hochsommerlich heiß. Wir kriegen über 30 Grad.
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5: 3 nach 6 haben wir. Servus Autofahrer. Achtung, in Starnberg gerade nochmal viel los. Bereich Münchner bis Weilheimer Straße. Der Rest ist okay. Gute Fahrt. Dauerbaustellen wie immer online. Radiooberland.de. So, Fototermine. Iffeldorf, Seeshaupter Straße am Bahnübergang. Bad Heilbronn auswärts Richtung Bichl. Murnau am Tunnel. Kochel einwärts aus Richtung Benediktbeuern. Garmisch-Partenkirchen immer noch auf der Hauptstraße. Weilheim am Narbonner Ring. Und Oberammergau, hier ist es die Rottenbucher Straße. Habt ihr Updates dazu? Fehlt noch einer? Hat sich was getan? Gerne durchrufen oder WhatsAppen. Nummer wie immer online. 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Danke euch. Ich bin Simon Fritzenschaft. Servus, grüß euch und das hier ist Sound von KISS. Rock'n'Roll für alle auf Gottes Anweisung. 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

0: Sound von Rod Stewart, The Rhythm of the Heart. Gleich 17:45, Fahrradfahren, Schwimmen, Laufen. Drei Sportarten, die wir in Kombination beim Triathlon schon lange kennen. Gibt es auch in solchen extremen Distanzen wie dem Ironman zum Beispiel. Und jetzt gibt es eine ganz neue Variante in alpinem Gelände, den Gravel Triathlon. Blanka Blickle von der Tiroler Zugspitzarena.
1: Unsere Region ist geprägt durch Bergseen und Gipfel. Das macht uns einfach aus und bietet damit auch mit unseren Radwegen, mit unseren Laufen und auch unseren Wanderstrecken ideale Voraussetzungen für solchen Format. Zudem bringen Sportveranstaltungen natürlich auch mal Menschen zusammen und wir möchten Einheimischen und Gästen ein besonderes Erlebnis bieten. Egal, ob es jetzt als Teilnehmer ist, als Zuschauer und Unterstützer und gleichzeitig damit auch zeigen, was die Tiroler Zugspitzarena sportlich zu bieten hat.
0: Wird übrigens eine echte Weltpremiere. Der erste Gravel Triathlon findet am 29. August, das wäre der kommende Samstag, in der Tiroler Zugspitzarena statt. Wer selber mitmachen oder einfach nur anfeuern will, überhaupt kein Problem. Mehr Infos findet ihr bei uns online. 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
0: Und so ein Triathlon mal anschauen live, würde ich empfehlen. Ich war damals bei der Ironman Challenge in Rot. Das ist schon eine richtig krasse Party. Und wenn das in der Tiroler Zugspitzarena ganz ähnlich wird und das noch vor der Kulisse, tja, dann fehlt nur noch ihr, würde ich sagen. Schönen Feierabend an diesem Montag.

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2: Um 18.30 Uhr mit Max Strowitzki. Guten Abend. Heute werden auf den Gipfeln der Ammergauer Alpen wieder Feuer entzündet. Das traditionelle König-Ludwig-Feuer in Oberammergau findet statt, allerdings nur mit besonderen Vorsichtsmaßnahmen. Zentrum des Spektakels ist der Kofel mit der brennenden Krone. Trotz der langen Trockenheit ist die Situation dort sehr gut, sagt Stefan Meyer, Kommandant der Freiwilligen Feuerwehr Oberammergau.
3: Wir haben wenig Probleme, weil wir wenig Vegetation herum haben. Jede Feuerstelle hat jetzt Löschwasser dabei, in Löschrucksäcke für Notfall. Wir haben natürlich den Boden bei uns auch angeschaut. Das ist bei uns herum alles durchnässt vom Regen. Schaut gut aus. Die Waldbrandstufe haben wir natürlich beachtet. Und bleibt einer herum bei uns oder zwei, die wo einfach Feuerwache machen, bis es aus ist.
2: Erst gestern wurde entschieden, dass das Spektakel überhaupt stattfinden kann. Die Feuer locken jedes Jahr zahlreiche Besucher an. Großer Feuerwehreinsatz am frühen Morgen in Oldstadt. In einer Wohnung eines Mehrfamilienhauses ist es zu einer starken Rauchentwicklung gekommen. Wie die Polizei auf Nachfrage mitteilte, kam dabei eine Person ums Leben. Weitere Bewohner konnten das Haus verlassen und blieben unverletzt. Zur Ursache und zur Höhe des Schadens machte die Polizei zunächst keine Angaben. Die Kripo ermittelt. Ein wichtiger Verkehrsknotenpunkt in Garmisch-Partenkirchen ist seit heute für rund 3 Monate dicht. An der Kreuzung Bahnhof, Chamonix und Enzianstraße baut der Markt einen neuen Kreisverkehr. Der soll unter anderem den Radverkehr sicherer machen. Während der Bauarbeiten bleibt der Bereich komplett gesperrt. Das Projekt kostet rund 900.000 Euro und soll bis Mitte November dauern. Für Autofahrer ist es die nächste größere Baustelle. Zuletzt hatten Arbeiten auf der St. Martinstraße den Verkehr ausgebremst. Da war Millimeterarbeit gefragt. Die Feuerwehr Bad Kohlgrub hat gestern ein Pferd aus einer misslichen Lage befreit. Das Tier war in einem Waldstück zwischen 2 Bäumen eingeklemmt und konnte sich aus eigener Kraft nicht mehr befreien. Weil das Umsägen der Bäume zu gefährlich gewesen wäre, zogen die Einsatzkräfte die Stämme mit Zurgurten und einer Seilwinde Stück für Stück auseinander. Am Ende konnte das Pferd unverletzt zurück auf die Weide. Für die Feuerwehr war der Einsatz besonders kurios. Eigentlich feierte sie gerade ihren Tag der offenen Tür. Das waren die Oberland-Nachrichten. 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
4: Dankeschön, Kollege Strowitzki. So, schauen wir nochmal aufs Wetter für den Feierabend. Heute im Lauf des Abends und heute Nacht werden die Wolken ein bisschen mehr und die Temperaturen sinken jetzt schrittweise auf 16 bis 10 Grad. Noch haben wir es ganz angenehm warm draußen, jenseits der 20 Grad Marke. Und der 3-Tage-Trend fürs Oberland, morgen wieder generell unbeständig, also Sonne, Wolken, Schauer, alles mit dabei. In der Spitze 24 Grad, Mittwoch Sonne und Wolken im Mix, schon 28 Grad und Donnerstag haben wir es nochmal hochsommerlich heiß. Bis 32 Grad.
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4: 4:30, Servus auf die Straßen. Achtung, B11 zwischen Walchensee und Urfeld. 2 Kilometer Stau und stockender Verkehr momentan. Wechsel auf die B23 zwischen Schmölz und Garmisch-Partenkirchen. Auch hier stau und stockend. Und in Starnberg rote Pfeile. Viel los, Bereich Münchner bis Weilheimer Straße. Achtung, immer noch in Iffeldorf, Seeshaupter Straße am Bahnübergang. Bad Heilbrunn auswärts Richtung Bichl. Murnau am Tunnel, Kochel einwärts aus Richtung Benediktbeuern. In Garmisch-Partenkirchen auf der Hauptstraße, Weilheim am Napoler Ring. Und last but not least, Oberammergau, Rottenbucher Straße. Das wär's, habt ihr mehr? Gerne her damit. Dankeschön!
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4: Ich bin Simon Fritzenschaft. Servus, guten Abend. Schönen Feierabend an diesem Montag. Jetzt mit Joe Cocker und Jennifer Warnes. Up where we belong.

0: Gute Nachrichten für alle Freunde der Ludwigsfeuer hier bei uns im Ammertal. Die Lucky-Feuer können heute Abend an den Start gehen, allerdings unter bestimmten Vorsichtsmaßnahmen. Diese Entscheidung ist erst gestern Abend nach einer entsprechenden Lagebesprechung gefallen. Weil es zuletzt echt heiß und trocken gewesen ist, sind zum Beispiel Raketen und Böller dieses Jahr nicht erlaubt. Außerdem wird verstärkt Wache gehalten, um im Ernstfall schnell reagieren zu können. Also, Oberammergau ist vorbereitet, feiert den Geburtstag von König Ludwig II. Auch dieses Jahr. Er hätte ja morgen Geburtstag am 25. August. Einen schönen Abend euch und viel Spaß, wenn ihr euch die Lucky-Feuer anschaut. Das ist richtig, richtig cool.
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3: Ich bin Helen Martin. Abnehmspritzen werden gerade regelrecht gehypt. Aber die Spritze auf Kassenkosten? Davor warnt jetzt AOK-Chefin Reimann. Sie sagt, der gesetzlichen Krankenversicherung würden dadurch Milliardenkosten drohen. Ronny Thorau mit den Einzelheiten.
4: Würde man die Spritzen zur Kassenleistung machen, etwa für Menschen ab einem Body-Mass-Index von 30 oder mehr, würden 45 Milliarden Euro an Kosten bei der GKV entstehen, so AOK-Chefin Reimann. Vom Sozialverband heißt es dagegen differenzierter, man dürfe nicht nur über die Medikamentenkosten sprechen. Auch Adipositas verursache medizinische Kosten in Milliardenhöhe.
3: Obwohl die Gasspeicher aktuell niedrig gefüllt sind, geht das Bundeswirtschaftsministerium nicht davon aus, dass Gas im Winter knapp werden könnte. Ein Sprecher hat gesagt, man sei zufrieden mit der Befüllung der Speicher. Aus der Energiebranche kommen aber teilweise andere Stimmen. Da heißt es zum Beispiel, dass es immer schwerer werde, das Speicherziel von 70% bis November zu erreichen. Der Klimawandel heizt die Weltmeere weiter auf. Jetzt am Wochenende lag die durchschnittliche Meeresoberflächentemperatur bei 21,1 Grad Celsius, höher als der bisherige Rekord von März 2024. Das meldet der EU-Klimadienst Copernicus. Der sagt, dass der menschengemachte Klimawandel und auch das Wetterphänomen El Niño verantwortlich für die Rekordtemperatur sind. Am Aschaffenburger Hauptbahnhof ist ein Mann mit einem 18 cm langen Küchenmesser aufgefallen. Er hat damit zum Beispiel Stichbewegungen in Richtung eines leeren Sitzplatzes gemacht. Die Bundespolizei hat den 25-Jährigen in einem abfahrbereiten Zug gestoppt und festgenommen. Bedroht hat er laut Polizei niemanden, er kam später wieder frei.
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6: Heimat, das ist ganz was Schönes und auch ganz was Wichtiges. Heimat, das ist ein Gefühl. Das sind die Menschen und unser Musi. Und zu unserer Heimat gehört auch der bayerische Feierabend bei Radio Oberland jeden Montag auf die Nacht. Freuen tut sie auf euch, die Marlene Nöhmeier. Grüß Gott benannt, grüß euch.

Der Bayerische Freiraum bei Radio Oberland, morgen am 25. August, dem großen Festtag von unserem König Ludwig II., da wird stark gefeiert. Gerade im Werdenfelser Land ist die Liebe und Verehrung des Königs noch bis in die heutige Zeit sehr groß. Besonders in Partenkirchen hat man ihn gekannt von Jugend auf, wo er mit seinen Eltern in der einfachen Pension zum Schweizerhaus mitten im Markt gewohnt hat. An seinem Ehrentag finden noch viele Feiern statt, auch in Partenkirchen am König-Ludwigs-Denkmal sowie in Oberammergau. Ein ganz schöner Tag wünscht euch die Marlene Nürmeier.

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Der Bayerische Freiraum bei Radio Oberland. Morgen ist ein ganz besonderer Tag, namens- und zugleich Geburtstag von König Ludwig II. Er war überall sehr beliebt und gern gesehen. Deshalb war die Trauer und Fassungslosigkeit so groß nach der Todeskatastrophe am 13. Juni 1886 im Berg am Starnberger See bei den Hiesigen. Bei der Beisetzung des toten Königs lag ein prächtiger Strauß Alpenrosen vom Schachen auf des Königs Brust, als Zeichen der Verbundenheit mit der Bergwelt und den dort lebenden Menschen. Bis heute wird unser Kini sehr verehrt, mit etlichen Feierlichkeiten. Ein schöner Tag wünscht euch die Marlene Nürnberg.

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Der Bayerische Freiraum, jeden Montag auf Nacht bei Radio Oberland, der jetzt schon langsam wieder seinem Ende zugeht. Danke fürs Zuhören. Es hat mich gefreut, sagt die Marlene Neumeier. Für Gott benannt, für dich.

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3: Ich bin Helen Martin. Die Ukraine zeigt sich zum 35. Jahrestag der Unabhängigkeit stolz auf ihren Kampf gegen Russlands Krieg. Präsident Zelensky nutzte seine Rede an die Nation für eine Kampfansage an Russlands Präsidenten Putin und kündigte weiteren Widerstand an. Ulf Mauder berichtet.
4: Die Ukraine erhält auch weitere Militärhilfen aus Großbritannien und von der EU. Die Reaktion aus dem Kreml hier in Moskau ließ nicht lange auf sich warten. Mit den Rüstungshilfen werde weiter Öl ins Feuer des Krieges gegossen. Verhindert werde so jeder Versuch, in Friedensverhandlungen zu treten, hieß es hier in Moskau.
3: Ostdeutsche sind in Spitzenpositionen nach wie vor unterrepräsentiert. Das ist das Ergebnis des Elitenmonitor. Da heißt es, dass 2024 der Anteil ostdeutscher Führungskräfte unverändert bei rund 12% lag. Besonders in der Wirtschaft und im Militär gibt es demnach wenig oder gar kein ostdeutsches Spitzenpersonal. Etwas besser sieht's laut der Studie in der Verwaltung und in der Wissenschaft aus. Die Münchner Feuerwehr hat einer Familie im 300 Kilometer entfernten Italienurlaub geholfen. Die Mutter war im Urlaubsort Bibione zusammengebrochen. Weil ihre 11-jährige Tochter nicht wusste, wie sie den Notruf dort erreichen kann, hat sie zu Hause den Vater angerufen. Der hat die Münchner Leitstelle informiert, die alle Informationen an die italienischen Kollegen weitergeleitet hat. Ein Krankenwagen hat die Frau in eine Klinik gebracht, ihr geht es inzwischen besser. Und noch zum Fußball, da ist ja auch heute Abend wieder DFB-Pokal, Runde Nummer 1. Die Würzburger Kickers haben die Sensation verpasst, nachdem der Drittligist daheim gegen den ersten FC Köln in Führung lag. Hat der FC die Partie noch gedreht und 2:1 gewonnen und ist eine Runde weiter. Genauso wie der HSV, der hat beim Drittligisten SC Verl 3:0 gewonnen.
5: Schauen wir aufs Oberlandwetter. Im Laufe des heutigen Abends und heute Nacht sinken die Temperaturen auf 16 bis 10 Grad und es ist generell wolkig. Der 3-Tage-Trend fürs Oberland. Morgen wieder unbeständiger, Sonne, Wolken, auch Schauer möglich. Höchstwerte bis 24 Grad. Mittwoch dann Sonne und Wolken im Mix bis 28 Grad und Donnerstag wieder ganz ähnlich und nochmal heiß. Bei Höchstwerten um die 32 Grad.

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0: Ich bin Helen Martin. Die Ukraine zeigt sich zum 35. Jahrestag der Unabhängigkeit stolz auf ihren Kampf gegen Russlands Krieg. Präsident Zelensky nutzte seine Rede an die Nation für eine Kampfansage an Russlands Präsidenten Putin und kündigte weiteren Widerstand an. Ulf Mauder berichtet.
1: Die Ukraine erhält auch weitere Militärhilfen aus Großbritannien und von der EU. Die Reaktion aus dem Kreml hier in Moskau ließ nicht lange auf sich warten. Mit den Rüstungshilfen werde weiter Öl ins Feuer des Krieges gegossen. Verhindert werde so jeder Versuch, in Friedensverhandlungen zu treten, hieß es hier in Moskau.
0: Die Münchner Feuerwehr hat einer Familie im 300 Kilometer entfernten Italienurlaub geholfen. Die Mutter war im Urlaubsort Bibione zusammengebrochen. Weil ihre 11-jährige Tochter nicht wusste, wie sie den Notruf dort erreichen kann, hat sie zu Hause den Vater angerufen. Der hat die Münchner Leitstelle informiert, die alle Informationen an die italienischen Kollegen weitergeleitet hat. Ein Krankenwagen hat die Frau in eine Klinik gebracht. Ihr geht es inzwischen besser.
2: Das Radio Oberland Wetter im Laufe des heutigen Abends und heute Nacht. Temperaturen von 16 bis 10 Grad und generell wolkig. Der 3-Tage-Trend, morgen wieder unbeständiger mit Sonne und Wolken und auch Schauern möglicherweise. Höchstwerte bis 24 Grad. Mittwoch Sonne und Wolken im Mix bis 28 Grad. Und Donnerstag ganz ähnlich wie der Mittwoch nochmal richtig heiß mit Höchstwerten um die 32 Grad.

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1: Ich bin Helen Martin. Die Weltmeere waren am Samstag so heiß wie noch nie seit Messbeginn vor fast 50 Jahren. 21,1 Grad im weltweiten Durchschnitt. Das meldet der EU-Klimadienst Copernicus. Der bisherige Rekordwert ist damit geknackt. Mehr dazu von Ronny Thorau.
2: Nicht nur an Land, auch im Meer gibt es Hitzewellen und auch die werden durch den Klimawandel immer häufiger. Grund für den Temperaturrekord jetzt ist neben dem Klimawandel auch das Wetterphänomen El Niño, das die Meere zusätzlich erwärmt. Durch höhere Meerestemperaturen steigt laut Forschern das Risiko von Extremwetter, denn wärmere Ozeane geben mehr Feuchtigkeit und Wärme an die Atmosphäre ab, was zu stärkeren Niederschlägen und Stürmen führen kann.
1: Die Füllstände der Gasspeicher sind niedrig, doch laut dem Bundeswirtschaftsministerium heißt das nicht, dass Gas im Winter knapp werden könnte. Man sei zufrieden mit der Befüllung der Speicher, heißt es. Die Energiebranche sieht das anders. Sie warnt, das Ziel, dass die Gasspeicher bis November zu 70% befüllt sind, sei immer schwerer zu erreichen. Ähnlich sieht's auch die Bundesnetzagentur. Am Aschaffenburger Hauptbahnhof ist ein Mann mit einem 18 cm langen Küchenmesser aufgefallen. Er hat damit zum Beispiel Stichbewegungen in Richtung eines leeren Sitzplatzes gemacht. Die Bundespolizei hat den 25-Jährigen in einem abfahrbereiten Zug gestoppt und festgenommen. Bedroht hat er laut Polizei niemanden, er kam später wieder frei. In der ersten Runde des DFB-Pokals hat der VSG Altglienicke die Sensation verpasst. Lange hat der Regionalligist zu Hause mit dem Zweitligisten Wolfsburg gut mitgehalten, aber am Ende hat der VfL dann doch 9:8 nach Elfmeterschießen gewonnen. Eine Runde weiter ist auch der erste FC Köln nach einem 2:1 beim Drittligisten Würzburger Kickers und der Hamburger SV ist ebenfalls in Runde 2. Der HSV hat 3:0 beim Drittligisten SC Verl gewonnen.
3: Schauen wir aufs Oberlandwetter. Im Laufe des heutigen Abends und heute Nacht sinken die Temperaturen auf 16 bis 10 Grad und es ist generell wolkig. Der 3-Tage-Trend fürs Oberland. Morgen wieder unbeständiger, Sonne, Wolken, auch Schauer möglich. Höchstwerte bis 24 Grad. Mittwoch dann Sonne und Wolken im Mix bis 28 Grad und Donnerstag wieder ganz ähnlich und nochmal heiß. Bei Höchstwerten um die 32 Grad.
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1: Ich bin Helen Martin. Die Weltmeere waren am Samstag so heiß wie noch nie seit Messbeginn vor fast 50 Jahren. 21,1 Grad im weltweiten Durchschnitt. Das meldet der EU-Klimadienst Copernicus. Der bisherige Rekordwert ist damit geknackt. Mehr dazu von Ronny Thorau.
2: Nicht nur an Land, auch im Meer gibt es Hitzewellen und auch die werden durch den Klimawandel immer häufiger. Grund für den Temperaturrekord jetzt ist neben dem Klimawandel auch das Wetterphänomen El Niño, das die Meere zusätzlich erwärmt. Durch höhere Meerestemperaturen steigt laut Forschern das Risiko von extremen

0: 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Denn wärmere Ozeane geben mehr Feuchtigkeit und Wärme an die Atmosphäre ab, was zu stärkeren Niederschlägen und Stürmen führen kann.
1: Am Aschaffenburger Hauptbahnhof ist ein Mann mit einem 18 cm langen Küchenmesser aufgefallen. Er hat damit zum Beispiel Stichbewegungen in Richtung eines leeren Sitzplatzes gemacht. Die Bundespolizei hat den 25-Jährigen in einem abfahrbereiten Zug gestoppt und festgenommen. Bedroht hat er laut Polizei niemanden, er kam später wieder frei.
2: Das Radio Oberland Wetter im Laufe des heutigen Abends und heute Nacht. Temperaturen von 16 bis 10 Grad und generell wolkig. Der 3-Tage-Trend, morgen wieder unbeständiger mit Sonne und Wolken und auch Schauern möglicherweise. Höchstwerte bis 24 Grad. Mittwoch Sonne und Wolken im Mix bis 28 Grad. Und Donnerstag ganz ähnlich wie der Mittwoch und nochmal richtig heiß mit Höchstwerten um die 32 Grad.

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1: Ich bin Moritz Einzel. Ostdeutsche sind in Spitzenpositionen nach wie vor unterrepräsentiert. Das ist das Ergebnis des Elitenmonitors. Da heißt es, dass 2024 der Anteil ostdeutscher Führungskräfte unverändert bei rund 12% lag. Besonders in der Wirtschaft und im Militär gibt es demnach wenig oder gar kein ostdeutsches Spitzenpersonal. Etwas besser sieht's laut der Studie in der Verwaltung und in der Wissenschaft aus. Die Ukraine feiert heute ihre Unabhängigkeit mitten im Krieg. Der ukrainische Präsident Selenskyj hat zu diesem Anlass gesagt, Russland müsse durch die Einheit der Welt in die Knie gezwungen werden. Bundeskanzler Merz hat in einer Videobotschaft die Widerstandskraft der Ukrainer gewürdigt. Diese würden der Welt zeigen, was es heißt, für Freiheit und für einen gerechten Frieden einzustehen. Die Münchner Feuerwehr hat einer Familie im 300 Kilometer entfernten Italien Urlaub geholfen. Die Mutter war im Urlaubsort Bibione zusammengebrochen. Weil ihre 11-jährige Tochter nicht wusste, wie sie den Notruf dort erreichen kann, hat sie zu Hause den Vater angerufen. Der hat die Münchner Leitstelle informiert, die alle Informationen an die italienischen Kollegen weitergeleitet hat. Ein Krankenwagen hat die Frau in eine Klinik gebracht. Ihr geht es inzwischen besser. Fußball-Drittligist Würzburger Kickers hat in der ersten Runde des DFB-Pokals eine Überraschung verpasst. Das Team unterlag dem Bundesligisten Köln mit 1:2. Regionalligist Alt-Glienicke verpasste gegen Bundesliga-Absteiger Wolfsburg knapp eine Sensation und verlor 8:9 nach Elfmeterschießen. Der Hamburger SV siegte 3:0 beim Drittligisten Verl. Erstmal ist es locker bewölkt, später in der Nacht kann es dann im Allgäu regnen bei 14 bis 7 Grad. Morgen kommen von Südwesten Regen und Gewitter, aber am Nachmittag kommt dann auch wieder mehr die Sonne raus. Dazu steigen die Temperaturen auf 21 bis 26 Grad. Am Mittwoch wird's schwülwarm, dazu wechseln sich Sonne, Wolken und ein paar Schauer und Gewitter ab. 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
1: Ich bin Moritz Einzel. Ostdeutsche sind in Spitzenpositionen nach wie vor unterrepräsentiert. Das ist das Ergebnis des Elitenmonitors. Da heißt es, dass 2024 der Anteil ostdeutscher Führungskräfte unverändert bei rund 12% lag. Besonders in der Wirtschaft und im Militär gibt es demnach wenig oder gar kein ostdeutsches Spitzenpersonal. Etwas besser sieht's laut der Studie in der Verwaltung und in der Wissenschaft aus. Die Münchner Feuerwehr hat einer Familie im 300 Kilometer entfernten Italien Urlaub geholfen. Die Mutter war im Urlaubsort Bibione zusammengebrochen. Weil ihre 11-jährige Tochter nicht wusste, wie sie den Notruf dort erreichen kann, hat sie zu Hause den Vater angerufen. Der hat die Münchner Leitstelle informiert, die alle Informationen an die italienischen Kollegen weitergeleitet hat. Ein Krankenwagen hat die Frau in eine Klinik gebracht. Ihr geht es inzwischen besser. Erstmal ist es locker bewölkt, später in der Nacht kann es dann im Allgäu regnen bei 14 bis 7 Grad. Morgen kommen von Südwesten Regen und Gewitter, aber am Nachmittag kommt dann auch wieder mehr die Sonne raus. Dazu steigen die Temperaturen auf 21 bis 26 Grad. Am Mittwoch wird's schwülwarm, dazu wechseln sich Sonne, Wolken und ein paar Schauer und Gewitter ab.

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1: Ich bin Moritz Einzel. Die Ukraine hat heute den 35. Jahrestag ihrer Unabhängigkeit gefeiert. Aus diesem Anlass erneuerte Bundeskanzler Merz per Videobotschaft die klare Haltung Deutschlands.
2: Heute, an diesem wichtigen Tag, gilt ganz besonders: Wir stehen fest an der Seite der Ukraine.
1: Die EU genehmigte zum Unabhängigkeitstag neue Militärhilfen im Wert von mehr als 6 Milliarden Euro für den ukrainischen Kampf gegen Russlands Angriffskrieg. Der Klimawandel heizt die Weltmeere weiter auf. Jetzt am Wochenende lag die durchschnittliche Meeresoberflächentemperatur bei 21,1 Grad Celsius, höher als der bisherige Rekord von März 2024. Das meldet der EU-Klimadienst Copernicus. Der sagt, dass der menschengemachte Klimawandel und auch das Wetterphänomen El Niño verantwortlich für die Rekordtemperatur sind. Die Füllstände der Gasspeicher sind niedrig, doch laut dem Bundeswirtschaftsministerium heißt das nicht, dass Gas im Winter knapp werden könnte. Man sei zufrieden mit der Befüllung der Speicher, heißt es. Die Energiebranche sieht das anders. Sie warnt, das Ziel, dass die Gasspeicher bis November zu 70% befüllt sind, sei immer schwerer zu erreichen. Ähnlich sieht's auch die Bundesnetzagentur. Erstrunden aus für die Würzburger Kickers im DFB-Pokal. Der Fußball-Drittligist hat gegen den favorisierten Bundesligisten 1. FC Köln mit 1:2 verloren. Eine Sensation ganz knapp verpasst hat Regionalligist Alt-Glienicke. Die Berliner unterlagen Bundesliga-Absteiger Wolfsburg mit 8:9 nach Elfmeterschießen. Nach Verlängerung hatte es 3:3 gestanden. Der Hamburger SV siegte 3:0 beim Drittligisten Verl. Erstmal ist es locker bewölkt, später in der Nacht kann es dann im Allgäu regnen bei 14 bis 7 Grad. Morgen kommen von Südwesten Regen und Gewitter, aber am Nachmittag kommt dann auch wieder mehr die Sonne raus. Dazu steigen die Temperaturen auf 21 bis 26 Grad. Am Mittwoch wird's schwülwarm, dazu wechseln sich Sonne, Wolken und ein paar Schauer und Gewitter ab.

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1: Ich bin Moritz Einzel. Die Ukraine hat heute den 35. Jahrestag ihrer Unabhängigkeit gefeiert. Aus diesem Anlass erneuerte Bundeskanzler Merz per Videobotschaft die klare Haltung Deutschlands.
2: Heute, an diesem wichtigen Tag, gilt ganz besonders: Wir stehen fest an der Seite der Ukraine.
1: Die EU genehmigte zum Unabhängigkeitstag neue Militärhilfen im Wert von mehr als 6 Milliarden Euro für den ukrainischen Kampf gegen Russlands Angriffskrieg. Der Klimawandel heizt die Weltmeere weiter auf. Jetzt am Wochenende lag die durchschnittliche Meeresoberflächentemperatur bei 21,1 Grad Celsius, höher als der bisherige Rekord von März 2024. Das meldet der EU-Klimadienst Copernicus. Der sagt, dass der menschengemachte Klimawandel und auch das Wetterphänomen El Niño verantwortlich für die Rekordtemperatur sind. Erstmal ist es locker bewölkt, später in der Nacht kann es dann im Allgäu regnen bei 14 bis 7 Grad. Morgen kommen von Südwesten Regen und Gewitter, aber am Nachmittag kommt dann auch wieder mehr die Sonne raus. Dazu steigen die Temperaturen auf 21 bis 26 Grad. Am Mittwoch wird's schwülwarm, dazu wechseln sich Sonne, Wolken und ein paar Schauer und Gewitter ab. 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
1: Ich bin Moritz Einzel. Im Krieg der USA gegen den Iran sind seit Wochen keine sichtbaren Ergebnisse zu erkennen. Jetzt will die US-Regierung Teheran wirtschaftlich kleinkriegen. Laut dem Finanzministerium in Washington wurden Sanktionen gegen rund 60 Personen, Organisationen und Schiffe verhängt. Finanzminister Bessent kündigte außerdem Strafmaßnahmen gegen alle Länder an, die weiter Geschäfte mit dem Iran machen. Zigaretten und Alkohol sollten teurer werden und schwerer zu kriegen sein. Das fordert AOK-Chefin Reimann. Konkret könnte das heißen, dass es Alkohol nicht mehr an jeder Tankstelle gibt. Reimann sieht das als wichtige Maßnahme, um Krankheiten besser vorzubeugen. Außerdem kritisiert sie, dass die telefonische Krankschreibung abgeschafft werden soll, denn gerade bei Infektionswellen sei diese hilfreich. Am Aschaffenburger Hauptbahnhof ist ein Mann mit einem 18 cm langen Küchenmesser aufgefallen. Er hat damit zum Beispiel Stichbewegungen in Richtung eines leeren Sitzplatzes gemacht. Die Bundespolizei hat den 25-Jährigen in einem abfahrbereiten Zug gestoppt und festgenommen. Bedroht hat er laut Polizei niemanden. Er kam später wieder frei. Die Würzburger Kickers sind in der ersten Runde aus dem DFB-Pokal ausgeschieden. Der Fußball-Drittligist verlor gegen den Bundesligisten Köln mit 1:2. Kickers-Coach Michael Schiele zeigte sich enttäuscht bei Sky.
2: Ja, wir haben einen riesen Fight geleistet dem Gegner. Die hatten so Probleme. Das waren zwei Tore, die wir uns selber mit eingeschenkt haben. So haben wir auch ein Tor gemacht, das 1:0. Und am Ende der Fußballgott war nicht bei uns, leider.
1: Regionalligist Alt-Glienicke musste sich dem Zweitligisten Wolfsburg mit 8:9 nach Elfmeterschießen geschlagen geben. Der Hamburger SV gewann 3:0 beim Drittligisten Verl und Bundesliga-Aufsteiger Schalke siegte beim Halleschen FC aus der vierten Liga mit 5:2 nach Verlängerung. Es ist bewölkt und zum Teil windig bei uns in Bayern. Vor allem im Allgäu wird es später regnen. Die Temperaturen sinken auf 14 bis 7 Grad. Tagsüber von Südwesten her Regen und Gewitter, aber am Nachmittag kommt dann immer mehr die Sonne zum Zuge. Die Höchstwerte 21 bis 26 Grad.

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1: Am Mittwoch um 10 wäre Kinder- und Familienführung durch Murnau. An verschiedenen Stationen erfahrt ihr Wissenswertes über Murnau und seine berühmten Künstlerinnen und Künstler. Ihr lernt Drachen und Kaiser kennen, ebenso Schloss und Kirche. Und auch eine Schatzsuche ist mit dabei. Treffpunkt wäre vor dem Murnauer Rathaus, direkt in der Fußgängerzone. Bitte bucht euch dafür vorher Tickets und wenn ihr Fragen habt, wendet euch an die Murnauer Touristinfo. Dann ist am kommenden Freitag wieder Osterfelder Bergflex. Eine Stunde Yoga oder Pilates hoch über Garmisch-Partenkirchen. Das ist euer ganz besonderer Start in den Tag. Und am Samstag steigt er endlich, der erste Gravel-Triathlon in der Tiroler Zugspitz-Arena. Schwimmen, Radfahren, Laufen in unserer traumhaften Natur hier. Besser geht's eigentlich nicht. Mitmachen oder in Anführungszeichen nur anfeuern, überhaupt kein Problem. Kommt doch gerne vorbei. 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
1: Ich bin Moritz Einzel. Im Krieg der USA gegen den Iran sind seit Wochen keine sichtbaren Ergebnisse zu erkennen. Jetzt will die US-Regierung Teheran wirtschaftlich kleinkriegen. Laut dem Finanzministerium in Washington wurden Sanktionen gegen rund 60 Personen, Organisationen und Schiffe verhängt. Finanzminister Bessent kündigte außerdem Strafmaßnahmen gegen alle Länder an, die weiter Geschäfte mit dem Iran machen. Am Aschaffenburger Hauptbahnhof ist ein Mann mit einem 18 cm langen Küchenmesser aufgefallen. Er hat damit zum Beispiel Stichbewegungen in Richtung eines leeren Sitzplatzes gemacht. Die Bundespolizei hat den 25-Jährigen in einem abfahrbereiten Zug gestoppt und festgenommen. Bedroht hat er laut Polizei niemanden. Er kam später wieder frei. Es ist bewölkt und zum Teil windig bei uns in Bayern. Vor allem im Allgäu wird es später regnen. Die Temperaturen sinken auf 14 bis 7 Grad. Tagsüber von Südwesten her Regen und Gewitter, aber am Nachmittag kommt dann immer mehr die Sonne zum Zuge. Die Höchstwerte 21 bis 26 Grad.

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1: Ich bin Moritz Einzel. Finanzminister Klingbeil sieht im Iran-Krieg den Grund für gestiegene Zinsen für Staatsschulden. Nach einem Treffen mit deutschsprachigen Kollegen in Liechtenstein sprach Klingbeil von einer globalen Unsicherheit, die durch den Krieg von US-Präsident Trump im Iran ausgelöst worden sei. Die Renditen von Staatsanleihen waren zuvor auf Rekordniveaus hochgeschossen. Das macht die Aufnahme neuer Schulden teurer. Anlässlich des 35. Unabhängigkeitstags der Ukraine haben die westlichen Verbündeten dem kriegsgebeutelten Land den Rücken gestärkt. Die sogenannte Koalition der Willigen, an der auch Deutschland beteiligt ist, erklärte, die Ukraine müsse in ihrem Kampf zur Verteidigung ihrer Souveränität weiter unterstützt werden. Die EU machte unterdessen weitere gut 6 Milliarden Euro Militärhilfe locker. Am 6. September ist Landtagswahl in Sachsen-Anhalt. Im Vorfeld hat Landeswahlleiterin Diekmann Spekulationen zurückgewiesen, die Briefwahl sei unsicher und leicht manipulierbar. Die Briefwahl sei durch zahlreiche Sicherheitsmaßnahmen geschützt. AfD-Co-Chef Krupalla hatte Zweifel daran gesät, dass bei der Briefwahl alles mit rechten Dingen zugeht. Die Würzburger Kickers haben eine Überraschung im DFB-Pokal verpasst. Der Fußball-Drittligist hat gegen den Bundesligisten Köln mit 1:2 verloren und das trotz Pausenführung. Würzburgs Torschütze David Abrangao bei Sky.
2: Ich finde auch, wir haben ein super Spiel gemacht in der ersten Halbzeit vor allem. In der zweiten Halbzeit haben wir auch gut gekämpft. Da hat man schon gemerkt, dass sie auch noch mal ein bisschen mehr, dass sie auch kräftiger werden, dass sie vielleicht auch eine bisschen bessere Fitness haben. Aber ich finde, wir haben es super gemacht und ja, zum Schluss hat es dann einfach auch das bisschen Quäntchen Glück gefehlt, finde ich.
1: Der Hamburger SV gewann 3:0 beim Drittligisten Verl. Regionalligist Alt-Glienicke verlor knapp mit 8:9 nach Elfmeterschießen gegen den Zweitligisten Wolfsburg. Und Regionalligist Hallischer FC unterlag Schalke 04 mit 2:5 nach Verlängerung. Es ist bewölkt und zum Teil windig bei uns in Bayern. Vor allem im Allgäu wird es später regnen. Die Temperaturen sinken auf 14 bis 7 Grad. Tagsüber von Südwesten her Regen und Gewitter, aber am Nachmittag kommt dann immer mehr die Sonne zum Zuge. Die Höchstwerte 21 bis 26 Grad. 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
1: Ich bin Moritz Einzel. Finanzminister Klingbeil sieht im Iran-Krieg den Grund für gestiegene Zinsen für Staatsschulden. Nach einem Treffen mit deutschsprachigen Kollegen in Liechtenstein sprach Klingbeil von einer globalen Unsicherheit, die durch den Krieg von US-Präsident Trump im Iran ausgelöst worden sei. Die Renditen von Staatsanleihen waren zuvor auf Rekordniveaus hochgeschossen. Das macht die Aufnahme neuer Schulden teurer. Anlässlich des 35. Unabhängigkeitstags der Ukraine haben die westlichen Verbündeten dem kriegsgebeutelten Land den Rücken gestärkt. Die sogenannte Koalition der Willigen, an der auch Deutschland beteiligt ist, erklärte, die Ukraine müsse in ihrem Kampf zur Verteidigung ihrer Souveränität weiter unterstützt werden. Die EU machte unterdessen weitere gut 6 Milliarden Euro Militärhilfe locker. Es ist bewölkt und zum Teil windig bei uns in Bayern. Vor allem im Allgäu wird es später regnen. Die Temperaturen sinken auf 14 bis 7 Grad. Tagsüber von Südwesten her Regen und Gewitter, aber am Nachmittag kommt dann immer mehr die Sonne zum Zuge. Die Höchstwerte 21 bis 26 Grad.

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1: Ich bin Moritz Einzel. Trotz des Sommers zieht's gerade viele Menschen in die Kinos. Das liegt besonders an den beiden Blockbustern Spider-Man Brand New Day und Die Odyssee. 2026 könnte sich sogar zum stärksten Kinojahr in Deutschland seit der Pandemie entwickeln. Im ersten Halbjahr wurden rund 47,5 Millionen Tickets verkauft. Das waren fast 7 Millionen mehr als im Vorjahreszeitraum. Die Briefwahl ist sicher, das hat die Landeswahlleiterin von Sachsen-Anhalt Diekmann betont. Sie wies Spekulationen zurück, wonach die Briefwahl leicht manipulierbar sei. AfD-Co-Chef Chrupalla hatte zuvor Zweifel daran gesät, dass bei der Briefwahl alles mit rechten Dingen zugeht. Am 6. September wird in Sachsen-Anhalt ein neuer Landtag gewählt, die AfD liegt in Umfragen klar vorne. Die Weltmeere waren am Wochenende so heiß wie noch nie. 21,1 Grad an der Oberfläche, das ist der höchste Wert seit Beginn der Messungen vor 47 Jahren, meldet der EU-Klimadienst Copernicus. Grund für diese Rekordtemperatur ist die Erderwärmung und das aktuelle El Niño-Ereignis im Pazifik. Im DFB-Pokal hat der hallische FC eine Erstrundenüberraschung verpasst. Der Fußball-Regionalligist unterlag dem Bundesliga-Aufsteiger Schalke 04 mit 2:5 nach Verlängerung. Die 30 Minuten extra hatte sich Halle durch den Treffer zum zwischenzeitlichen 2:2 in der Nachspielzeit verdient. Torschütze Niklas Stierlin bei Sky.
2: War einfach ein geiles Spiel, ein Highlight absolut und dann in der Verlängerung wollten wir eigentlich nicht so in die Bredouille kommen und uns nochmal so viele einschenken lassen, aber irgendwann hat die Kraft dann auch losgelassen und dann, ja, ist schade, aber ich glaube, wir können stolz auf uns sein.
1: Am Ende also 5:2 für Schalke. Regionalligist Alt-Glienicke verlor gegen den Zweitligisten Wolfsburg 8:9 nach Elfmeterschießen. Drittligist Ferl war chancenlos gegen den HSV 0:3. Und Drittligist Würzburg musste sich Köln knapp geschlagen geben mit 1:2. Es ist bewölkt und zum Teil windig bei uns in Bayern. Vor allem im Allgäu wird es später regnen. Die Temperaturen sinken auf 14 bis 7 Grad. Tagsüber kommen von Südwesten Regen und Gewitter. Am Nachmittag dann aber immer mehr Sonne. Die Höchstwerte 21 bis 26 Grad.
3: Ja.